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1: Im Studio Gisa Weber. In Nordamerika startet heute die Fußball-WM. Co-Gastgeber Mexiko eröffnet das Turnier gegen Südafrika im legendären Aztekenstadion. Mit dabei ist auch Pop-Superstar Shakira. Sie performt den WM-Song. Deutschland muss zum Auftakt am Sonntag in Houston, Texas gegen Curaçao ran. Das Spitzentreffen der schwarz-roten Koalition mit Gewerkschaften und Arbeitgeberverbänden ist beendet. Gesprochen wurde über die anstehenden Reformen, um die Sozialsysteme zu stabilisieren und die Wirtschaft zu stärken. Über Beschlüsse wurde nichts bekannt. Vorab hieß es aber auch schon, dass bei den Beratungen keine Entscheidungen getroffen werden sollen. Die Kämpfe in Nahost sind auch diese Nacht weitergegangen. Die USA haben wieder Ziele im Iran angegriffen. Die US-Armee erklärt, sie reagiert damit auf die andauernde Aggression des Landes. US-Präsident Trump fordert Teheran auf, einem Abkommen zuzustimmen. Serbien, Tunesien und Uruguay, das sind die Vorrundengegner der deutschen Handballnationalmannschaft bei der Heim-WM im kommenden Jahr. Das hat jetzt die Auslosung ergeben. Die Heim-WM findet Mitte bis Ende Januar statt.
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3: Wolkig und ab und zu geht noch ein Schauer runter. Am Anfang kann auch mal ein Gewitter dabei sein. Richtung Alpenrand lässt der Regen nach und hört nach und nach auf. Aktuell liegen wir bei 11 bis 4 Grad. Tagsüber bleibt's wechselhaft mit Sonne und Wolken, verbreitet mit Schauern und vereinzelt Gewittern. Dazu maximal 15 bis 20 Grad.
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1: Egal, wie oft ihr Smooth Criminal von Michael Jackson schon gehört habt, nach dieser Folge hört ihr den Song mit anderen Ohren, das versichere ich euch. Denn hinter der Frage aus dem Lied Any, Are You Okay? wartet eine unglaubliche Geschichte, die uns bis in das Paris des 19. Jahrhunderts führt. Ich erzähle euch gleich die komplette Geschichte.

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Ich mich? 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
1: In den letzten Monaten ist die Zahl der vermissten Personen dramatisch angestiegen. Die jüngste Veröffentlichung der lokalen Polizeibehörde berichtet von einem weiteren tragischen Fall. Es handelt sich um ein 19-jähriges Mädchen, das zuletzt vor 14 Tagen gesehen wurde. Die Polizei schließt die Möglichkeit nicht aus, dass es sich hier um ein Verbrechen handelt.

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1: Im Studio Gisa Weber. Mit dem Spiel Mexiko gegen Südafrika startet heute die Fußball-WM. Anstoß im Aztekenstadion von Mexico City ist 21 Uhr unserer Zeit. Zu den Top-Favoriten beim XXL-Turnier gehören Europameister Spanien, Weltmeister Argentinien und Frankreich. Deutschland steigt am Sonntag gegen Curaçao ins Turnier ein. Ohne konkrete Beschlüsse ist das Spitzentreffen der Regierung mit Gewerkschaften und Wirtschaftsverbänden zu Ende gegangen. Rund 3,5 Stunden war über Reformen beraten worden, die unter anderem die deutsche Wirtschaft wieder in Schwung bringen sollen. Schon vorab hieß es, dass es nicht um Entscheidungen, sondern den Austausch geht. Auch nach dem Ende des Tankrabatts will die Koalition schnell eingreifen, sollten die Spritpreise wieder deutliche Sprünge nach oben machen. Das haben die Fraktionsvizes von Union und SPD, Müller und Zorn, in der Bild angekündigt. Ende des Monats endet die Steuersenkung. Darauf hatte sich Schwarz-Rot geeinigt. Die Menschen in Deutschland essen weniger Kirschen. 1,7 Kilo waren es letztes Jahr pro Kopf. Vor ein paar Jahren war das noch ein Kilo mehr. Die heimische Kirschernte hat gerade begonnen. Die Bauern rechnen mit guten Ergebnissen, wenn das Wetter ihnen keinen Strich durch die Rechnung macht.
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2: Wolkig und ab und zu geht noch ein Schauer runter. Am Anfang kann auch mal ein Gewitter dabei sein. Richtung Alpenrand lässt der Regen nach und hört nach und nach auf. Aktuell liegen wir bei 11 bis 4 Grad. Tagsüber bleibt's wechselhaft mit Sonne und Wolken, verbreitet mit Schauern und vereinzelt Gewittern. Dazu maximal 15 bis 20 Grad.
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0: Diesen Hit hätte ich gerne für Vince Clark gesungen und ich war ganz nah dran. Katharina Frank von den Rainbirds über Erasure. Sometimes.
1: Ich war ein großer Yazoo-Fan und dann habe ich natürlich mitbekommen, dass Alison Moyet, glaube ich, Solo weitermacht. Und dann habe ich mir gedacht, dann braucht ja Vince Clark eine Sängerin und habe es tatsächlich geschafft, dem Management wahrscheinlich oder Vince Clark selber, eine Kassette mit meinen Songs, mit meiner Stimme drauf zu schicken. Und ich habe tatsächlich einen Brief von ihm bekommen, wo er sehr freundlich sagt, dass er keine neue Sängerin braucht. Und was er dann eben tatsächlich gemacht hat, da war eben, dass er mit Erasure rauskam und da singt ja ein Mann.
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1: Im Studio Gisa Weber. Mit dem Spiel Mexiko gegen Südafrika startet heute die Fußball-WM. Anstoß im Aztekenstadion von Mexico City ist 21 Uhr unserer Zeit. Zu den Top-Favoriten beim XXL-Turnier gehören Europameister Spanien, Weltmeister Argentinien und Frankreich. Deutschland steigt am Sonntag gegen Curaçao ins Turnier ein. Ohne konkrete Beschlüsse ist das Spitzentreffen der Regierung mit Gewerkschaften und Wirtschaftsverbänden zu Ende gegangen. Rund 3,5 Stunden war über Reformen beraten worden, die unter anderem die deutsche Wirtschaft wieder in Schwung bringen sollen. Schon vorab hieß es, dass es nicht um Entscheidungen, sondern den Austausch geht. Auch nach dem Ende des Tankrabatts will die Koalition schnell eingreifen, sollten die Spritpreise wieder deutliche Sprünge nach oben machen. Das haben die Fraktionsvizes von Union und SPD, Müller und Zorn, in der Bild angekündigt. Ende des Monats endet die Steuersenkung. Darauf hatte sich Schwarz-Rot geeinigt. Die Menschen in Deutschland essen weniger Kirschen. 1,7 Kilo waren es letztes Jahr pro Kopf. Vor ein paar Jahren war das noch ein Kilo mehr. Die heimische Kirschernte hat gerade begonnen. Die Bauern rechnen mit guten Ergebnissen, wenn das Wetter ihnen keinen Strich durch die Rechnung macht.
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2: Wolkig und ab und zu geht noch ein Schauer runter. Am Anfang kann auch mal ein Gewitter dabei sein. Richtung Alpenrand lässt der Regen nach und hört nach und nach auf. Aktuell liegen wir bei 11 bis 4 Grad. Tagsüber bleibt's wechselhaft mit Sonne und Wolken, verbreitet mit Schauern und vereinzelt Gewittern. Dazu maximal 15 bis 20 Grad.
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1: Im Studio Gisa Weber. In Nordamerika startet heute die Fußball-WM. Co-Gastgeber Mexiko eröffnet das Turnier gegen Südafrika im legendären Aztekenstadion. Mit dabei ist auch Pop-Superstar Shakira. Sie performt den WM-Song. Deutschland muss zum Auftakt am Sonntag in Houston, Texas gegen Curaçao ran. Ohne konkrete Beschlüsse ist das Spitzentreffen der Regierung mit Gewerkschaften und Wirtschaftsverbänden zu Ende gegangen. Rund 3,5 Stunden war über Reformen beraten worden, die unter anderem die deutsche Wirtschaft wieder in Schwung bringen sollen. Schon vorab hieß es, dass es nicht um Entscheidungen, sondern den Austausch geht. Mammutsitzung heute im Bundestag. Begonnen wird am Morgen mit einer Regierungserklärung von Kanzler Merz zum bevorstehenden EU-Gipfel. Danach soll es bis tief in die Nacht um eine Reihe von Gesetzentwürfen gehen. Auch die Aussetzung der jährlichen Diätenerhöhung ist heute Thema. Serbien, Tunesien und Uruguay, das sind die Vorrundengegner der deutschen Handballnationalmannschaft bei der Heim-WM im kommenden Jahr. Das hat jetzt die Auslosung ergeben. Die Heim-WM findet Mitte bis Ende Januar statt.
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3: Wolkig ist es heute Morgen und ab und zu kann auch schon mal ein Schauer runterkommen. Später am Tag sind vereinzelt auch Gewitter drin. Nur im Südwesten bleibt es am Nachmittag öfter trocken und die Wolken machen länger Platz. Dazu wird es angenehm, maximal 15 bis 20 Grad. Morgen dann wieder viele Wolken und immer wieder Regen, die Höchstwerte bis 23 Grad.
2: P-I-M. Donnerstag, der 11. Juni, es ist kurz nach 5.
4: Hallo.
2: Es ist ein historischer Tag für den Fußball. Zum ersten Mal in der Geschichte tragen wirklich 3 Länder die Fußball-WM gemeinsam aus. Heute startet sie in Mexiko, Kanada und in den USA. Hoffen wir, dass alle Spieler einreisen durften.
4: Ne? Ja, das ist natürlich ein bisschen wild. Ne? Mit dabei sind nämlich Mannschaften, die das allererste Mal für eine Weltmeisterschaft antreten. Darunter Jordanien, die Kapverde und Usbekistan sowie Curaçao. Und das ja, ist nicht das Getränk, das ist da... Ne? Nur, dass niemand verwirrt ist.
2: Ja, das ist schon wirklich sehr ungewöhnlich, dass die es geschafft haben. Und wir drücken natürlich den Underdogs ganz besonders die Daumen, natürlich auch unserer deutschen Mannschaft, ganz klar.
4: Ja.
2: Bei uns wird es jetzt historisch, musikhistorisch gesehen. Wir gehen nämlich, oh Wunder, in die 80er.
4: Mit Cold Cut und Lisa Stansfield. People, hold on. 80s.

0: Der Tag kann beginnen, die Träume sind zerstört. Shattered Dreams, Johnny Hates Jazz um kurz nach 5. Schönen guten Morgen.
1: Hallo ihr Lieben, hier sind Peter und Marie bei 80s 80s und wir freuen uns mit einem Bart. Denn dieser Bart feiert heute Geburtstag.
0: Also ja, genau. Frank Beard ist natürlich gemeint, der Schlagzeuger von ZZ Top. Anfang der 80er waren die auch mal bei Formel 1 bei mir. Da habe ich ihn anmoderiert mit den Worten, der einzige Beard ohne Bart. Denn die anderen von ZZ Top, die hatten ja so lange, lange Rauschebärte und ihre Sonnenbrillen. Und Frank Beard war der einzige, der wirklich keinen Bart hatte. Frank
1: Brauchte Beard, er ja auch nicht, ne?
0: Nein, hatte der
1: ja
0: einen hat auch Namen. So, der hat auch so richtig gute Musik gemacht, richtig gute Musik ohne Bart. Er wird heute 77 Jahre alt. Herzlichen Glückwunsch an Frank Beard.
1: Und alle ZZ Top-Fans, für die gibt's gute Nachrichten. Die Band kommt nämlich nächsten Monat, also Anfang bis Mitte Juli, für 4 Konzerte nach Deutschland.
0: Ja, diesmal ist Elwood Francis dabei, der ersetzt den verstorbenen Dusty Hill. Und die Herrschaften sind in Hamburg, in Friedberg, in Hessen, in Nordheim und in Regensburg zu Gast. Also schnell Tickets organisieren.
1: Und selbstverständlich haben wir sie auch hier, ZZ Top, jetzt bei 80s 80s.
0: Mit Sharp

0: Let's Dance, das bringt uns doch ein wenig in den morgendlichen Schwung. Das war David Bowie. Donnerstag früh und Zeit wird's für unser kleines Spiel.
1: Jawohl, und ich hoffe umso mehr, dass René jetzt auf Zack ist und die 80s, 80s Socken abgreift. Wollen wir mal gucken.
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3: Hallo, hier ist René.
0: Ja, René in Dresden, hier sind Peter und Marie.
1: Hallo. 80s,
3: 80s. Hallo, Peter und Marie. Schön, euch zu hören, hallo.
0: Ja, ebenso, ebenso. Was sind denn so deine 80er Highlights, also Musik oder überhaupt oder Mode oder was an was denkst du, wenn du an die 80er denkst?
3: Auf jeden Fall fällt mir Neon ein, immer wieder so diese schrillen Farben. Gleichzeitig aber auch denke ich an die tolle Musik, also in allen Bereichen leider. Ich kann mich das nicht so richtig festlegen.
0: Mir muss man ja auch nicht.
3: Das dunkle Depeche Mode und so weiter, ne? Zuletzt WGT habe ich euch viel verfolgt. Mhm. Das gefällt mir wunderbar, aber auch das Schrille, deswegen sagst du Neon, Tanzen, gute Laune, auch traurige Musik, ja, sogar die Liebeslieder gefallen mir einigermaßen.
0: Also eigentlich alles und so ist auch gut.
1: Breit aufgestellt, das ist
0: ja,
1: sehr
0: so,
1: gut, René.
0: So ist das ja bei uns eigentlich auch, das ja, alles kriegst du auch zu hören. Ja, dann sind wir ja gespannt, ob du diesen Song jetzt auch erkennen wirst in 8 Sekunden, denn mehr hast du leider nicht.
3: Okay, ich bin gespannt.
0: Interpret auch, oder Titel reicht uns ja. Eins von beiden reicht uns. Also, dann starten wir.
3: Sehr schön.
0: Also war französisch, nicht?
3: Ja. Ja. Da habt ihr mich natürlich voll auf dem falschen Fuß erwischt.
1: Nein,
3: aber
1: du warst doch schon total richtig mit deiner Einschätzung. Sag's nochmal. Was denkst du, wer das ist?
3: Franz Gall.
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3: Danke, ja.
0: Ja.
1: Sehr gerne.
3: Ella, Ella, das wäre leichter gewesen, ja.
0: Ja, das wäre leichter gewesen. Der Song war übrigens Platz 1 1988 am heutigen Tag, muss man mal dazu sagen. Das war richtig, richtig erfolgreich für Franz Gall. Und du hast es gewusst, das heißt, du bekommst unsere 80s, 80s Socken.
3: Yay! Hey, ich freue mich, danke.
1: Ja, viel Spaß damit.
0: Das ist Freude. Sehr schön, René. Bleib uns treu, bis bald.
3: Super, das mache ich. Danke euch. Alles Gute.
1: Danke dir.
3: Tschüss.
1: Ciao.

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1: Im Studio Colin Mock. Anpfiff für die Fußball-WM in Nordamerika. Das XXL-Turnier startet heute. Am Abend unserer Zeit steigt in Mexico City das Eröffnungsspiel zwischen Co-Gastgeber Mexiko und Südafrika. In den kommenden fast 6 Wochen rollt in Mexiko, Kanada und den USA der Ball. 104 Spiele wird es insgesamt geben, so viele wie noch nie. Das Spitzentreffen von Schwarz-Rot mit Gewerkschaften und Arbeitgeberverbänden ist wie erwartet ohne Ergebnisse beendet worden. Es gehe um den Austausch, nicht um Beschlüsse, hieß es bereits vorab. Gesprochen wurde über anstehende Reformen, um die Sozialsysteme zu stabilisieren und die Wirtschaft zu stärken. Regierungserklärung, Heizungsgesetz, keine Diätenerhöhung. Im Bundestag steht heute eine Mammutsitzung mit jeder Menge Themen an. Sitzungsende ist um 3:30 in der Nacht geplant. Los geht's morgens um 9 mit der Regierungserklärung von Kanzler Merz.
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3: Wolkig ist es heute Morgen und ab und zu kann auch schon mal ein Schauer runterkommen. Später am Tag sind vereinzelt auch Gewitter drin. Nur im Südwesten bleibt's am Nachmittag öfter trocken und die Wolken machen länger Platz. Dazu wird's angenehm, maximal 15 bis 20 Grad. Morgen dann wieder viele Wolken und immer wieder Regen, die Höchstwerte bis 23 Grad.
4: P-I-M. 6:30 ist durch. Guten Morgen.
5: Hallo. Gleich eine neue Ausgabe unserer Timeline. Was war denn los genau heute in den 80ern?
4: Und bevor wir dazu kommen, ein Song aus den 80ern. Und da sich ja heute nun alles um Fußball dreht, dachte ich, könnte noch folgende Info dazugeben.
5: Im Jahr, als Venus von Bananarama rauskam, also 1986, da gab es natürlich auch eine WM.
4: Ja, die war in Mexiko tatsächlich auch. Und wir erinnern uns, das Endspiel verloren die Deutschen ganz knapp gegen die Argentinier und Superstar Diego Maradona mit 2:3. Immerhin wurden wir damals Vize-Weltmeister. Ist ja auch schon was, ne?
6: So.
4: Ja, jetzt sind Bananarama dran mit Venus.

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1: We are here to take part in a unique event. To honor a great man. He has been a prisoner locked up for 25 years in a South African prison. The man is Nelson Mandela.
2: Heute am 11. Juni im Jahre 1988 feiert die Musikwelt Nelson Mandelas 70. Geburtstag im Wembley Stadion in London. Es ist eine natürlich politische und musikalische Solidaritätsveranstaltung für den südafrikanischen Politiker. Unter den auftretenden Künstlern sind Stars wie Whitney Houston, Phil Collins, Stevie Wonder, George Michael, Eurythmics, Simple Minds und viele, viele mehr. Das Event wurde live auf BBC Two in 40 verschiedenen Ländern gezeigt und soll bis zu 1 Milliarde Zuschauer gewonnen haben, und kurze Zeit später wurde Nelson Mandela freigelassen.

0: Und Deutschland schaut und hört auf die Französin France Gall. Sie belegt heute und für insgesamt 4 Wochen Platz 1 in Deutschland mit Ella Ella.
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0: Ein Reggae mit inhaltlichem Anspruch. Electric Avenue war das mit Eddie Grant. Ihr hört 80s 80s an diesem Donnerstag. Schönen guten Morgen.
1: Hallo mit Peter und Marie.
0: Paula Abdul kennen wir ja alle nicht. Die hat eine amüsante Anekdote aus ihrer Zeit als Jurorin bei American Idol, also die US-Version von Deutschland sucht den Superstar, erzählt.
1: Sie hat erzählt, dass sie immer Stacheln an ihren Fuß, also Schuhabsätzen hatte, damit sie den Mitjuroren Simon Cowell unterm Jurytisch so treten kann.
0: Ja, das sei nötig gewesen, weil dieser bekannte Produzent ihr gegenüber nicht immer besonders charmant war. Also kennen wir aus der deutschen Ausgabe auch nicht. Also man könnte Dieter Bohlen vielleicht auch mal mit so einem spitzen Absatz manchmal irgendwie eins draufgeben, wenn er wieder seinen Maul nicht halten kann.
1: Gibt's ja
0: öfter. Paula Abdul natürlich die Frau, die nicht nur Juror ist, sondern auch Tänzerin und Sängerin. Und da hören wir sie jetzt mit Straight Up von 1980.

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1: Im Studio Colin Mock. Anpfiff für die Fußball-WM in Nordamerika. Das XXL-Turnier startet heute. Am Abend unserer Zeit steigt in Mexico City das Eröffnungsspiel zwischen Co-Gastgeber Mexiko und Südafrika. In den kommenden fast 6 Wochen rollt in Mexiko, Kanada und den USA der Ball. 104 Spiele wird es insgesamt geben, so viele wie noch nie. Das Spitzentreffen von Schwarz-Rot mit Gewerkschaften und Arbeitgeberverbänden ist wie erwartet ohne Ergebnisse beendet worden. Es gehe um den Austausch, nicht um Beschlüsse, hieß es bereits vorab. Gesprochen wurde über anstehende Reformen, um die Sozialsysteme zu stabilisieren und die Wirtschaft zu stärken. Regierungserklärung, Heizungsgesetz, keine Diätenerhöhung. Im Bundestag steht heute eine Mammutsitzung mit jeder Menge Themen an. Sitzungsende ist um 3:30 in der Nacht geplant. Los geht's morgens um 9 mit der Regierungserklärung von Kanzler Merz. In der Nähe von Belfast sind erneut ausländerfeindliche Proteste eskaliert. Demonstranten warfen Steine und Flaschen auf die Polizei. Die reagierte mit Wasserwerfern. Im Zentrum der nordirischen Hauptstadt blieb es ruhig. Auslöser für die Unruhen ist ein Messerangriff, für den ein Migrant verantwortlich gemacht wird.
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3: Wolkig ist es heute Morgen und ab und zu kann auch schon mal ein Schauer runterkommen. Später am Tag sind vereinzelt auch Gewitter drin. Nur im Südwesten bleibt es am Nachmittag öfter trocken und die Wolken machen länger Platz. Dazu wird es angenehm, maximal 15 bis 20 Grad. Morgen dann wieder viele Wolken und immer wieder Regen, die Höchstwerte bis 23 Grad.
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4: Es ist 6:15 an diesem Donnerstag. Guten Morgen.
5: Guten Morgen mit Peter und Marie hier.
4: Ab dem heutigen Tag im Jahre 1982 hat der Wunsch, sich zu Hause mal zu melden, eine ganz neue Bedeutung bekommen. Denn heute startete genau im Jahr 82 der Spielberg-Film E.T. in den Kinos in den USA. Ja, und ein ziemlich hässlicher Außerirdischer, den dann alle ins Herz schlossen, der dann später sagte:
6: E.T. nach Haus telefonieren.
4: Und das war für alle, glaube ich, die den Film gesehen haben, doch ziemlich emotional. Hätte ich nie gedacht, dass das mal passieren kann. Und auch sie war, glaube ich, ziemlich angetan von dem, ja, etwas außergewöhnlichen, aber doch sehr süßen außerirdischen E.T. Ich rede von Sandra und die haben wir jetzt hier mit Maria Magdalena.

0: Why, das war ein Bronzegebiet. Einen schönen guten Morgen an diesem Donnerstag.
1: Hallo bei Eddie's Eddies mit Peter und Marie.
0: Ja, an dieser Stelle möchten wir mal zurückschauen auf ein historisches Ereignis, das genau auf den Tag vor 36 Jahren stattgefunden hat, also am 11. Juni 1988.
1: Da wurde nämlich ein Konzert abgehalten, und zwar nicht irgendeins, sondern ein Tribute-Konzert anlässlich des 70. Geburtstages von Nelson Mandela.
0: Ja, das Ganze war in London, und Nelson Mandela, der südafrikanische Aktivist, saß zu dieser Zeit wegen seines Widerstands gegen die Rassendiskriminierung, genannt Apartheid, in seinem Land immer noch im Gefängnis, und die Welt wollte etwas dagegen tun.
1: Ja, nämlich seine Freilassung fordern. Genau deshalb gab es dieses Konzert im Londoner Wembley Stadion auf Initiative des Frontmannes der The Specials, so eine Ska-Band damals. Der hatte nämlich zuvor auch schon immer wieder öffentlich die Freilassung von Nelson Mandela gefordert.
0: Und er war nicht der einzige. 72.000 Menschen kamen tatsächlich ins Wembley-Stadion. Das Konzert wurde in über 60 Ländern ausgestrahlt, natürlich nicht in Südafrika. Und ich könnte euch jetzt eine halbe Stunde die Liste aufzählen mit all den Superstars, die beim Konzert mitgewirkt haben. Aber das wird ein bisschen dauern, also nur ein paar Beispiele. Bryan Adams, Peter Gabriel, die Eurythmics, Whitney Houston, George Michael, Chrissy Hynde und noch viele, viele mehr, genau.
1: Was für ein wirklich großes und wichtiges Konzert. Ja, und womöglich hat dieses Konzert den Druck auf die südafrikanische Regierung ja tatsächlich nochmal erhöht, denn knappe zwei Jahre später wurde Mandela denn tatsächlich aus dem Gefängnis entlassen.
0: Und 1994 zum ersten schwarzen Präsidenten seines Landes gewählt, und die Geschichte Südafrikas wurde neu geschrieben.
1: Also ein sehr wichtiger Jahrestag heute, ein super wichtiges Konzert, und diese Band war auch mit dabei.
0: Die Simple Minds, Don't You

0: hier mit Peter und Marie. Hallo.
1: Hallo.
0: Wir haben jetzt mal was rausgesucht für euch aus unserem Funk and Soul Radio. Das findet ihr neben vielen anderen bei uns in der kostenfreien Sender-App und im Web. Aber jetzt wird mal genauer reingepiekt und Peter nimmt sich einen raus.
1: Ja, und rausgepickt habe ich mir Phil Farron und seine Band Galaxy. Und das ist ein britischer Musikproduzent, der hat wie viele andere auch Anfang der 80er eine Single nach der anderen rausgebracht. Aber leider sind sie alle keine großen Erfolge gewesen. Und dann hat der Mann sich gedacht, naja, dann gehe ich doch mal auf Nummer sicher und hat sich in die Hände des erfolgreichsten 80er Produzententrios überhaupt begeben, Stock Aitken Waterman. Und was soll ich euch sagen, rauskam ein Erfolg für Phil Farron und Galaxy und der heißt I Can Prove.

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1: Im Studio Colin Mock. Mit dem Spiel Mexiko gegen Südafrika startet heute die Fußball-WM. Anstoß im Aztekenstadion von Mexico City ist um 21 Uhr unserer Zeit. Zu den Top-Favoriten beim XXL-Turnier Nordamerika gehören Europameister Spanien, Weltmeister Argentinien oder auch Frankreich. Mammutsitzung heute im Bundestag. Los geht's um 9 mit einer Regierungserklärung von Kanzler Merz zum bevorstehenden EU-Gipfel. Danach stehen eine Reihe von Gesetzesentwürfen auf der Agenda.

0: Auch die Aussetzung der jährlichen Diätenerhöhung ist heute ein Thema. Ohne konkrete Beschlüsse ist das Spitzentreffen der Regierung mit Gewerkschaften und Wirtschaftsverbänden zu Ende gegangen. Sie hatten über Reformen beraten, die unter anderem die deutsche Wirtschaft wieder in Schwung bringen sollen. Schon vorab hieß es aber, dass es nicht um Entscheidungen, sondern den Austausch geht. Die USA haben wieder mehrere Ziele im Iran beschossen. Es gehe bei den Angriffen um Selbstverteidigung, heißt es vom US-Militär. Iranische Medien berichteten von Explosionen im Süden des Landes, in der Nähe der Straße von Hormuz.
1: 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Wolkig ist es heute Morgen und ab und zu kann auch schon mal ein Schauer runterkommen. Später am Tag sind vereinzelt auch Gewitter drin. Nur im Südwesten bleibt's am Nachmittag öfter trocken und die Wolken machen länger Platz. Dazu wird's angenehm, maximal 15 bis 20 Grad. Morgen dann wieder viele Wolken und immer wieder Regen, die Höchstwerte bis 23 Grad.
2: 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Ja, ich hoffe, der erste Kaffee wirkt schon so langsam. Wir sind alle ein bisschen wach. Kurz nach 6:30 ist es. Hier sind Peter und Marie. Guten Morgen.
3: Hi, schönen Donnerstag. Es gibt jetzt keine ausgewiesene Donnerstagsvariante der Popstory, denn die ist an jedem Tag ziemlich spannend. Peter recherchiert nämlich immer rund um eure Lieblings-Hitten ein paar spannende Fakten raus. Und gleich geht's hier in eine neue Runde.
2: Und falls ihr heute Nacht was richtig Schönes geträumt habt, dann gibt's auch gleich den passenden Song dazu und die Geschichte. Aber ein paar Minütchen warten wir noch. Vorher gibt's Samantha Fox. Touch me.

0: ihre Geschichte.
1: 1976 gründen Annie Lennox und Dave Stewart zusammen mit einigen Freunden eine Band. Sie nennen sich The Tourists und schaffen einen kleinen Hit in Großbritannien. Doch nach einem kurzen Höhenflug interessiert sich niemand mehr für sie. Als sich die Band auflöst, trennen sich auch Annie und Dave, die bis dahin ein Paar waren. Zusammen Musik machen sie weiterhin, jetzt als The Eurythmics. Einfach ist das nicht, denn Privates und Professionelles lassen sich nicht immer trennen. Nach einem Streit im Studio spielt Dave an seinem neuen Drumcomputer rum. Plötzlich springt Annie begeistert auf und fragt, was ist das denn? Nach einer halben Stunde ist einer der größten Hits der 80er im Kasten. Sweet Dreams. Ein Symbol der Postmoderne in der Videokunst. Endlich erfolgreich schaffen sie, was ihnen vorher nicht gelang. Gut miteinander auszukommen. Selbst als sich die Eurythmics zwischenzeitlich auflösen, verläuft es freundschaftlich, ohne Streit und ohne

0: Einen schönen guten Morgen. Die meisten Songs, die wir hier spielen, die kennt ihr natürlich fast schon in- und auswendig, aber gibt auch was anderes.
1: Mhm. Ab und zu tauchen hier immer mal wieder Songs auf, wo ihr vielleicht sagt, ah, das Ding meinte ich, den fand ich so toll damals im Urlaub in den 80ern. Das sind nämlich Titel, die völlig unterrepräsentiert sind. Ja, die sind total in der Versenkung verschwunden und das teilweise zu Unrecht. Und genau diese Songs, die holen wir hier wieder ans Tageslicht und möchten sie in euren Alltag integrieren.
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0: Der Song, den ich rausgesucht habe, der kommt aus Italien. Da gab es nämlich ein Produzentenduo. Da war unter anderem Silver Pozzoli dabei. Kennt ihr vielleicht noch mit diesem Hit hier? Der hieß Around My Dream. Und zusammen mit einem Kollegen hat er noch etwas anderes gemacht und das wahnsinnig erfolgreich. Wenn man zwei Songs zusammenmixt, dann ist das ja manchmal eher grenzwertig, aber in diesem Fall hat es ganz gut geklappt. Da ist zum einen Do It Again von der Band Steely Dan, das war ein US-Top-10-Hit von 1972. Und dann ist da Billie Jean von Michael Jackson, über den brauche ich euch nicht viel erzählen. Das Ganze zusammengemixt zu einem Medley war 1983 ein Riesenerfolg in Deutschland, in England und selbst in Amerika. Hier sind Clubhouse Do It Again meets Billie Jean.

0: Eine geniale Verbindung zweier Welthits. Do It Again meets Billie Jean, das war ein Clubhouse aus Italien.
1: So klingt der Donnerstag gleich ein bisschen besser, denn das war einer von Peters Lost 80s, der damals richtig gut lief, voll gut klang und dann aus irgendwelchen seltsamen Gründen nicht mehr in der Öffentlichkeit vertreten war. Genau deshalb hat Peter sich diese Rubrik hier ausgesucht und hat gesagt, da mache ich die alle rein und der gehört safe dazu. Auch Dienstag und Samstag gibt es diese Rubrik hier bei uns im Radio.
2: Okay.

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1: Im Studio Colin Mock. Mit dem Spiel Mexiko gegen Südafrika startet heute die Fußball-WM. Anstoß im Aztekenstadion von Mexico City ist um 21 Uhr unserer Zeit. Zu den Top-Favoriten beim XXL-Turnier Nordamerika gehören Europameister Spanien, Weltmeister Argentinien oder auch Frankreich. Mammutsitzung heute im Bundestag. Los geht's um 9 mit einer Regierungserklärung von Kanzler Merz zum bevorstehenden EU-Gipfel. Danach stehen eine Reihe von Gesetzesentwürfen auf der Agenda. Auch die Aussetzung der jährlichen Diätenerhöhung ist heute ein Thema. Justizministerin Hubich will die Verjährungsfrist bei Vergewaltigung auf 20 Jahre verlängern. Die aktuelle Frist von 5 Jahren sei zu kurz, sagte sie dem Redaktionsnetzwerk Deutschland. Außerdem plädiert Hubich dafür, dass beim Sex künftig der Grundsatz nur Ja heißt Ja gelten soll, um Frauen besser zu schützen. Auch nach dem Ende des Tankrabatts will die Bundesregierung schnell eingreifen, sollten die Spritpreise wieder große Sprünge nach oben machen. Das haben die Fraktionsvizes von Union und SPD, Müller und Zorn, in der Bild angekündigt. Ende des Monats läuft die Steuersenkung aus.
2: Mit KI-Support. Mit Sonne und Wolken geht's in den Morgen. Ab und zu kann auch mal ein Schauer runterkommen. Im Lauf des Tages wird's weiter wechselnd wolkig. Hier und da sind auch Gewitter drin. In den Alpen kann's weiter oben sogar noch schneien. Und am Nachmittag lockert's im Südwesten länger auf, bei 15 bis 20 Grad. Morgen dann mehr Wolken und immer wieder Regen, teils kräftiger, mit Topwerten bis 23 Grad.
3: Wir sind mitten in der Morningshow an diesem Donnerstag. Es ist kurz nach 7. Guten Morgen.
4: Guten Morgen.
3: Es ist ein historischer Tag für den Fußball. Zum ersten Mal in der Geschichte tragen wirklich 3 Länder die Fußball-WM gemeinsam aus. Heute startet sie in Mexiko, Kanada und in den USA. Hoffen wir, dass alle Spieler einreisen durften.
4: Ja, das ist natürlich ein bisschen wild, ne? Mit dabei sind nämlich Mannschaften, die das allererste Mal für eine Weltmeisterschaft antreten. Darunter Jordanien, die Kapverde und Usbekistan sowie Curaçao. Und das ist ja nicht das Getränk, das ist da, ne? Nur, dass niemand verwirrt ist.
3: Ja, das ist schon wirklich sehr ungewöhnlich, dass die es geschafft haben. Und wir drücken natürlich den Underdogs ganz besonders die Daumen, natürlich auch unserer deutschen Mannschaft, ganz klar.
4: Ja.
3: Bei uns wird es jetzt historisch, musikhistorisch gesehen. Wir gehen nämlich, oh Wunder, in die 80er.
4: Mit Duran Duran und Hungry Like the Wolf.

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1: Jawohl, und ich hoffe umso mehr, dass René jetzt auf Zack ist und die 80s 80s Socken abgreift. Wollen wir mal gucken.
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3: Hallo, hier ist René.
0: Ja, René in Dresden, hier sind Peter und Marie.
1: Hallo. 80s
3: 80s. Hallo, Peter und Marie. Schön, euch zu hören, hallo.
0: Ja, ebenso, ebenso. Was sind denn so deine 80er Highlights, also Musik oder überhaupt oder Mode oder was denkst du, wenn du an die 80er denkst?
3: Auf jeden Fall fällt mir Neon ein, immer wieder so diese schrillen Farben. Ja. Gleichzeitig aber auch denke ich an die tolle Musik, also in allen Bereichen leider. Ich kann mich das nicht so richtig festlegen.
0: Mir muss man ja auch nicht.
3: Das dunkle Depeche Mode und so weiter, ne? Zuletzt WGT habe ich euch viel verfolgt. Mhm. Das gefällt mir wunderbar, aber auch das Schrille, deswegen sagst du Neon, ja. Tanzen, gute Laune, auch traurige Musik, ja, sogar die Liebeslieder gefallen mir einigermaßen.
0: Also eigentlich alles und so ist auch gut.
1: Breit aufgestellt, das ist ja, sehr
0: so,
1: gut drin.
0: So ist das ja bei uns eigentlich auch, das ja, alles kriegst du auch zu hören. Ja, dann sind wir ja gespannt, ob du diesen Song jetzt auch erkennen wirst in 8 Sekunden, denn mehr hast du leider nicht.
3: Hm? Okay, ich bin gespannt.
0: Interpret ja, oder auch. Titel reicht ja, uns auch. Ja. Eins von beiden reicht uns. Also, dann starten wir.
3: Sehr schön.
0: Also war Französisch, nicht?
1: Ja.
3: Ja. Ja. Da habt ihr mich natürlich voll auf dem falschen Fuß erwischt.
1: Nein,
3: aber
1: du warst doch schon total richtig mit deiner Einschätzung. Sag's nochmal. Was denkst du, wer hat das
3: gesungen?
1: Franz
3: Gall.
1: Ella, Ella.
3: Danke, ja.
1: Yeah. Ja. Sehr gerne.
3: Ella, Ella, das wäre leichter gewesen, ja.
0: Ja, das wäre leichter gewesen. Der Song war übrigens Platz 1 1988 am heutigen Tag, muss man mal dazu sagen. Das war richtig, richtig erfolgreich für Franz Gall. Und du hast es gewusst, das heißt, du bekommst unsere 80s 80s Socken.
3: Yay!
1: Hey,
3: ich freue mich, danke.
1: Ja, viel Spaß damit.
0: Das ist Freude. Sehr schön, René. Bleib uns treu, bis bald.
3: Super, das mache ich. Danke euch.
1: Alles Gute.
3: Tschüss.
1: Ciao.

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1: Im Studio Colin Mock. Anpfiff für die Fußball-WM in Nordamerika. Am Abend steigt in Mexico City das Eröffnungsspiel zwischen Co-Gastgeber Mexiko und Südafrika. In den kommenden fast 6 Wochen rollt in Mexiko, Kanada und den USA der Ball. 104 Spiele wird es insgesamt geben, so viele wie noch nie. Die Verjährungsfrist bei Vergewaltigung soll verlängert werden. Dafür macht sich Justizministerin Hubig stark. 5 Jahre sind es aktuell, das ist zu kurz, sagte sie dem RND. Hubig hält 20 Jahre für angemessen. Um das Thema geht es heute auch bei der Justizministerkonferenz in Hamburg. In der Nähe von Belfast sind erneut ausländerfeindliche Proteste eskaliert. Demonstranten warfen Steine und Flaschen auf die Polizei, die reagierte mit Wasserwerfern. Im Zentrum der nordirischen Hauptstadt blieb es ruhig. Auslöser für die Unruhen ist ein Messerangriff, für den ein Migrant verantwortlich gemacht wird.
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3: Mit Sonne und Wolken geht's in den Morgen, ab und zu kann auch mal ein Schauer runterkommen. Im Lauf des Tages wird's weiter wechselnd wolkig. Hier und da sind auch Gewitter drin. In den Alpen kann's weiter oben sogar noch schneien. Und am Nachmittag lockert's im Südwesten länger auf, bei 15 bis 20 Grad. Morgen dann mehr Wolken und immer wieder Regen, teils kräftiger, mit Topwerten bis 23 Grad.
4: Wir sind in der halben Stunde zwischen 7:30 und 8:00 an diesem Donnerstag. Hier ist die Morning Show, sind Peter und Marie.
5: Hallo, gleich eine neue Ausgabe unserer Timeline. Was war denn los genau heute in den 80ern?
4: Im Jahr, als unser nächster Song rauskam, der ist nämlich von Foreigner, 1985 war das, da hatten wir gerade ein Jahr zuvor den Europameistertitel an Frankreich abgeben müssen. Oh. Und ja, ein Jahr später wurden wir dann in Mexiko zumindest Vize-Weltmeister, nicht? Also das muss man ja auch mal sehen. Wir sind ja froh, wenn wir so weit kommen dieses Jahr.
5: Ja, das ist ja auch alles vergangen. Wir schreiben jetzt einfach neue Geschichte.
4: Ja, und in diesem Sinne heißt der Song auch That Was Yesterday. Hier sind Foreigner.

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1: We are here to take part in a unique event. To honor a great man. He has been a prisoner, locked up for 25 years in a South African prison. The man is Nelson Mandela.
2: Heute am 11. Juni im Jahre 1988 feiert die Musikwelt Nelson Mandelas 70. Geburtstag im Wembley Stadion in London. Es ist eine natürlich politische und musikalische Solidaritätsveranstaltung für den südafrikanischen Politiker. Unter den auftretenden Künstlern sind Stars wie Whitney Houston, Phil Collins, Stevie Wonder, George Michael, Eurythmics, Simple Minds und viele, viele mehr. Das Event wurde live auf BBC 2 in 40 verschiedenen Ländern gezeigt und soll bis zu 1 Milliarde Zuschauer gewonnen haben und kurze Zeit später wurde Nelson Mandela freigelassen. Und Deutschland schaut und hört auf die Französin France Gall. Sie belegt heute und für insgesamt 4 Wochen Platz 1 in Deutschland mit Ella Ella.
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2: Musik gibt's heute von Madonna und zwar einen Song, der sich nicht in den US-Charts wiedergefunden hat. Der Grund, warum das Ganze nicht in Amerika veröffentlicht worden ist, liegt daran, dass dieser Song, nämlich Gambler, aus einem Film-Soundtrack stammt. Der wiederum war bei einer anderen Plattenfirma im Vertrieb und die ursprüngliche Plattenfirma von Madonna hat gesagt, nee, das machen wir gar nicht erstmal, sonst stört das unsere anderen Hits und wir verdienen weniger. Ja, das ist eine Logik, die man nicht ganz versteht. Trotzdem, der Song ist wunderbar und sehr schön und nicht ganz so oft gespielt wie all die anderen und darum ein weiterer Grund, ihn hier mal vorzustellen als Maxi. Hier ist Madonna mit Gambler.

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1: Im Studio Colin Mock. Anpfiff für die Fußball-WM in Nordamerika. Am Abend steigt in Mexico City das Eröffnungsspiel zwischen Co-Gastgeber Mexiko und Südafrika. In den kommenden fast 6 Wochen rollt in Mexiko, Kanada und den USA der Ball. 104 Spiele wird es insgesamt geben, so viele wie noch nie. Die Verjährungsfrist bei Vergewaltigung soll verlängert werden. Dafür macht sich Justizministerin Hubig stark. 5 Jahre sind es aktuell, das ist zu kurz, sagte sie dem RND. Hubig hält 20 Jahre für angemessen. Um das Thema geht es heute auch bei der Justizministerkonferenz in Hamburg. In der Nähe von Belfast sind erneut ausländerfeindliche Proteste eskaliert. Demonstranten warfen Steine und Flaschen auf die Polizei. Die reagierte mit Wasserwerfern. Im Zentrum der nordirischen Hauptstadt blieb es ruhig. Auslöser für die Unruhen ist ein Messerangriff, für den ein Migrant verantwortlich gemacht wird. Regierungserklärung, Heizungsgesetz, keine Diätenerhöhung. Im Bundestag steht heute eine Mammutsitzung mit jeder Menge Themen an. Sitzungsende ist um 3:30 in der Nacht geplant. Los geht's morgens um 9 mit der Regierungserklärung von Kanzler Merz. 80s
2: mit KI-Support. Mit Sonne und Wolken geht's in den Morgen. Ab und zu kann auch mal ein Schauer runterkommen. Im Lauf des Tages wird's weiter wechselnd wolkig. Hier und da sind auch Gewitter drin. In den Alpen kann's weiter oben sogar noch schneien. Und am Nachmittag lockert's im Südwesten länger auf, bei 15 bis 20 Grad. Morgen dann mehr Wolken und immer wieder Regen, teils kräftiger, mit Topwerten bis 23 Grad.
3: Und schon seid ihr wieder voll informiert. Es ist 8:15 und hier sind wieder Peter und Marie.
4: Hallo ihr Lieben.
3: Ab dem heutigen Tag im Jahre 1982 hat der Wunsch, sich zu Hause mal zu melden, eine ganz neue Bedeutung bekommen. Denn heute startete genau im Jahr 82 der Spielberg-Film E.T. in den Kinos in den USA. Ja, und ein ziemlich hässlicher Außerirdischer, den dann alle ins Herz schlossen, der dann später sagte:
5: E.T. nach Haus telefonieren.
3: Und das war für alle, glaube ich, die den Film gesehen haben, doch ziemlich emotional. Hätte ich nie gedacht, dass das mal passieren kann. Ja, und ein Jahr später, 1983, da tanzten die Pointer Sisters vor Freude. Und sie sangen auch noch dazu: Jump from my love, hier sind sie. 80s.

0: Absolute Beginners, ein selten gespielter, aber toller Hit von David Bowie. Einen schönen guten Morgen an diesem Donnerstag.
1: Hallo bei 80s mit Peter und Marie.
0: Ja, an dieser Stelle möchten wir mal zurückschauen auf ein historisches Ereignis, das genau auf den Tag vor 36 Jahren stattgefunden hat, also am 11. Juni 1988.
1: Da wurde nämlich ein Konzert abgehalten, und zwar nicht irgendeins, sondern ein Tribute-Konzert anlässlich des 70. Geburtstages von Nelson Mandela.
0: Ja, das Ganze war in London, und Nelson Mandela, der südafrikanische Aktivist, saß zu dieser Zeit wegen seines Widerstands gegen die Rassendiskriminierung, genannt Apartheid, in seinem Land immer noch im Gefängnis, und die Welt wollte etwas dagegen tun.
1: Ja, nämlich seine Freilassung fordern. Genau deshalb gab es dieses Konzert im Londoner Wembley Stadion auf Initiative des Frontmannes der The Specials, so eine Ska-Band damals. Der hatte nämlich zuvor auch schon immer wieder öffentlich die Freilassung von Nelson Mandela gefordert.
0: Und da war nicht der einzige. 72.000 Menschen kamen tatsächlich ins Wembley-Stadion. Das Konzert wurde in über 60 Ländern ausgestrahlt, natürlich nicht in Südafrika. Und ich könnte euch jetzt eine halbe Stunde die Liste aufzählen mit all den Superstars, die beim Konzert mitgewirkt haben. Aber das wird ein bisschen dauern, also nur ein paar Beispiele. Bryan Adams, Peter Gabriel, The Eurythmics, Whitney Houston, George Michael, Chrissy Hynde und noch viele, viele mehr, genau.
1: Was für ein wirklich großes und wichtiges Konzert. Ja, und wohl möglich hat dieses Konzert den Druck auf die südafrikanische Regierung ja tatsächlich nochmal erhöht, denn knappe zwei Jahre später wurde Mandela denn tatsächlich aus dem Gefängnis entlassen.
0: Und 1994 zum ersten schwarzen Präsidenten seines Landes gewählt, und die Geschichte Südafrikas wurde neu geschrieben.
1: Also ein sehr wichtiger Jahrestag heute, ein super wichtiges Konzert, und dieser Mann hier war auch mit dabei.
0: Phil Collins, Tuha.

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0: Und es gibt natürlich auch unser Party-Radio und da sind viele Worte gar nicht angebracht, denn wer will bei einer Party reden? Nein, Musik wollen wir hören und tanzen und das passt hier zu Cool and the Gang und Celebration.

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1: Im Studio Colin Mock. Mit dem Spiel Mexiko gegen Südafrika startet heute die Fußball-WM. Anstoß im Aztekenstadion von Mexico City ist um 21 Uhr unserer Zeit. Zu den Top-Favoriten beim XXL-Turnier Nordamerika gehören Europameister Spanien, Weltmeister Argentinien oder auch Frankreich.

0: Justizministerin Hubig will die Verjährungsfrist bei Vergewaltigungen auf 20 Jahre verlängern. Die aktuelle Frist von 5 Jahren sei zu kurz, sagte sie dem Redaktionsnetzwerk Deutschland. Außerdem plädiert Hubig dafür, dass beim Sex künftig der Grundsatz nur Ja heißt Ja gelten soll, um Frauen besser zu schützen. Das Spitzentreffen von Schwarz-Rot mit Gewerkschaften und Arbeitgeberverbänden ist wie erwartet ohne Ergebnisse beendet worden. Es gehe um den Austausch, nicht um Beschlüsse, hieß es bereits vorab. Gesprochen wurde über anstehende Reformen, um die Sozialsysteme zu stabilisieren und die Wirtschaft zu stärken. Regierungserklärung, Heizungsgesetz, keine Diätenerhöhung. Im Bundestag steht heute eine Mammutsitzung mit jeder Menge Themen an. Sitzungsende ist um 3:30 in der Nacht geplant. Los geht's morgens um 9 mit der Regierungserklärung von Kanzler Merz.
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2: Mit Sonne und Wolken geht's in den Morgen. Ab und zu kann auch mal ein Schauer runterkommen. Im Lauf des Tages wird's weiter wechselnd wolkig. Hier und da sind auch Gewitter drin. In den Alpen kann's weiter oben sogar noch schneien. Und am Nachmittag lockert's im Südwesten länger auf bei 15 bis 20 Grad. Morgen dann mehr Wolken und immer wieder Regen, teils kräftiger, mit Topwerten bis 23 Grad.
3: P-I-M. Es ist kurz nach 8:30 für alle, die jetzt aufstehen. Ja, die gelten schon fast als Spätaufsteher, nicht? Schönen guten Morgen.
4: Hallo, schönen Donnerstag.
5: Es gibt jetzt keine ausgewiesene Donnerstagsvariante der Popstory, denn die ist an jedem Tag ziemlich spannend. Peter recherchiert nämlich immer rund um eure Lieblingshitten ein paar spannende Fakten raus. Und gleich geht's hier in eine neue Runde.
3: Wer Rap nicht so wirklich mag, weil der oft so ziemlich aggressiv und roh daherkommt, der wird hier durch diesen Song eines Besseren belehrt. In ein paar Minuten hört ihr diesen Song und die Geschichte dazu voll. Da gibt's Inkan Hamilton Dancing into Danger.

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1: Klar, so einen Karrierestart wünscht sich wohl jeder Musiker. LL Cool J war erst 17, als sein Debütalbum Radio hoch in die Charts ging und von den Kritikern gefeiert wurde. Doch damit nicht genug. Der Rapper aus New York würde nur 2 Jahre später, 1987, mit einem einzigen Song ein ganz neues Musikgenre erfinden. Die Rap-Ballade. Denn eines Tages setzte er sich hin und machte etwas, das sich kein Rapper zuvor getraut hatte. Er schrieb einen Song, in dem er sich schwach und einsam zeigte. Ein Mann auf der Suche nach Liebe. Denn bisher prahlten Rapper in erster Linie, was für coole oder harte Typen sie waren, aber sich nachdenklich, weich und romantisch im Hip-Hop zu zeigen, das war neu und kam vor allem bei den Frauen gut an. Der harte Rapper, der im Text plötzlich seine weiche Seite offenbart, die Begeisterung der weiblichen Fans kannte keine Grenzen. Das Magazin Playgirl kürte LL Cool J kurz darauf zu einem der 10 sexiesten Männer der Popmusik. Da passt natürlich auch sein Name gut ins Programm. Denn LL Cool J steht für Ladies Love Cool James. Wie bahnbrechend der Song für die gesamte Rapmusik war, zeigte sich im Jahre 2021. Da wird LL Cool J in die Rock'n'Roll Hall of Fame aufgenommen. Laudator Jay-Z betont in seiner Rede, dass es seit I Need Love endlich möglich war, dass auch Rapper sich verletzlich zeigen dürfen.
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0: Einen schönen guten Morgen. Die meisten Songs, die wir spielen, die kennt ihr natürlich fast schon in- und auswendig, aber gibt auch was anderes.
1: Mhm. Ab und zu tauchen hier immer mal wieder Songs auf, wo ihr vielleicht sagt, ah, das Ding meinte ich, den fand ich so toll damals im Urlaub in den 80ern. Das sind nämlich Titel, die völlig unterrepräsentiert sind. Ja, die sind total in der Versenkung verschwunden und das teilweise zu Unrecht. Und genau diese Songs, die holen wir hier wieder ans Tageslicht und möchten sie in euren Alltag integrieren.
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0: Der Song, den ich rausgesucht habe, der kommt aus Italien. Da gab es nämlich ein Produzentenduo. Da war unter anderem Silver Pozzoli dabei. Kennt ihr vielleicht noch mit diesem Hit hier? Der hieß Around My Dream.
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0: Und zusammen mit einem Kollegen hat er noch etwas anderes gemacht und das wahnsinnig erfolgreich. Wenn man zwei Songs zusammenmixt, dann ist das ja manchmal eher grenzwertig. Aber in diesem Fall hat es ganz gut geklappt. Da ist zum einen Do It Again von der Band Steely Dan. Das war ein US-Top-10-Hit von 1972. Und dann ist da Billie Jean von Michael Jackson. Über den brauche ich euch nicht viel erzählen. Das Ganze zusammengemixt zu einem Medley war 1983 ein Riesenerfolg in Deutschland, in England und selbst in Amerika. Hier sind Clubhouse Do It Again meets Billie Jean.

0: Eine geniale Verbindung zweier Welthits. Do It Again meets Billie Jean, das war ein Clubhouse aus Italien.
1: Und das war genau einer aus der Kategorie Peters Lost 80s. Irgendwie in der Versenkung verschwunden, weil auf einer B-Seite oder einfach nur ein Albumtitel. Aber Peter sagt, das kann doch nicht sein, dass dieser Song im Nix verschwindet. Den hole ich wieder raus. Und genau deshalb gibt's den hier heute an diesem Donnerstag für euch. Und wer da noch mehr Lust drauf hat, gar kein Problem. Auch dienstags und samstags gibt's diese Kategorie hier bei uns im Radio.

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1: Im Studio Colin Mock. Mit dem Spiel Mexiko gegen Südafrika startet heute die Fußball-WM. Anstoß im Aztekenstadion von Mexico City ist um 21 Uhr unserer Zeit. Zu den Top-Favoriten beim XXL-Turnier Nordamerika gehören Europameister Spanien, Weltmeister Argentinien oder auch Frankreich. Justizministerin Hubich will die Verjährungsfrist bei Vergewaltigungen auf 20 Jahre verlängern. Die aktuelle Frist von 5 Jahren sei zu kurz, sagte sie dem Redaktionsnetzwerk Deutschland. Außerdem plädiert Hubich dafür, dass beim Sex künftig der Grundsatz nur Ja heißt Ja gelten soll, um Frauen besser zu schützen. Das Spitzentreffen von Schwarz-Rot mit Gewerkschaften und Arbeitgeberverbänden ist wie erwartet ohne Ergebnisse beendet worden. Es gehe um den Austausch, nicht um Beschlüsse, hieß es bereits vorab. Gesprochen wurde über anstehende Reformen, um die Sozialsysteme zu stabilisieren und die Wirtschaft zu stärken. Die USA haben wieder mehrere Ziele im Iran beschossen. Es gehe bei den Angriffen um Selbstverteidigung, heißt es vom US-Militär. Iranische Medien berichteten von Explosionen im Süden des Landes, in der Nähe der Straße von Hormuz.
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2: Sonne und Wolken wechseln sich gerade ab und ab und zu geht auch mal ein Schauer runter. Im Lauf des Tages kann sich das vereinzelt auch mal zu einem Gewitter hochschaukeln. Dazu Höchstwerte zwischen 15 und 20 Grad. Morgen dann mehr Wolken und immer wieder Regen, teils auch kräftiger und maximal um 23 Grad.
3: Alles Wichtige von der Welt, das haben wir gerade gehört. Es ist kurz nach 9, hier sind wieder Peter und Marie.
4: Hallo.
3: Es ist ein historischer Tag für den Fußball. Zum ersten Mal in der Geschichte tragen wirklich 3 Länder die Fußball-WM gemeinsam aus. Heute startet sie in Mexiko, Kanada und in den USA. Hoffen wir, dass alle Spieler einreisen durften.
4: Ne? Ja, das ist natürlich ein bisschen wild. Ne? Mit dabei sind nämlich Mannschaften, die das allererste Mal für eine Weltmeisterschaft antreten. Darunter Jordanien, die Kapverde und Usbekistan sowie Curaçao. Und das Licht ist getränkt, das ist da, ne? Nur, dass niemand verwirrt ist.
3: Ja, das ist schon wirklich sehr ungewöhnlich, dass die es geschafft haben. Und wir drücken natürlich den Underdogs ganz besonders die Daumen, natürlich auch unserer deutschen Mannschaft, ganz klar.
4: Ja.
3: Bei uns wird es jetzt historisch, musikhistorisch gesehen. Wir gehen nämlich, oh Wunder, in die 80er.
4: Mit U2, where the streets have no name. 80s.

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1: We are here to take part in a unique event. To honor a great man. He has been a prisoner, locked up for 25 years in a South African prison. The man is Nelson Mandela.
2: Heute am 11. Juni im Jahre 1988 feiert die Musikwelt Nelson Mandelas 70. Geburtstag im Wembley Stadion in London. Es ist eine natürlich politische und musikalische Solidaritätsveranstaltung für den südafrikanischen Politiker. Unter den auftretenden Künstlern sind Stars wie Whitney Houston, Phil Collins, Stevie Wonder, George Michael, Eurythmics, Simple Minds und viele, viele mehr. Das Event wurde live auf BBC Two in 40 verschiedenen Ländern gezeigt und soll bis zu 1 Milliarde Zuschauer gewonnen haben und kurze Zeit später wurde Nelson Mandela freigelassen. Und Deutschland schaut und hört auf die Französin France Gall. Sie belegt heute und für insgesamt 4 Wochen Platz 1 in Deutschland mit Ella Ella.
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1: Im Studio Colin Mock. Anpfiff für die Fußball-WM in Nordamerika. Am Abend steigt in Mexico City das Eröffnungsspiel zwischen Co-Gastgeber Mexiko und Südafrika. In den kommenden fast 6 Wochen rollt in Mexiko, Kanada und den USA der Ball. 104 Spiele wird es insgesamt geben, so viele wie noch nie. Die Verjährungsfrist bei Vergewaltigung soll verlängert werden. Dafür macht sich Justizministerin Hubig stark. 5 Jahre sind es aktuell, das ist zu kurz, sagte sie dem RND. Hubig hält 20 Jahre für angemessen. Um das Thema geht es heute auch bei der Justizministerkonferenz in Hamburg. Ohne konkrete Beschlüsse ist das Spitzentreffen der Regierung mit Gewerkschaften und Wirtschaftsverbänden zu Ende gegangen. Sie hatten über Reformen beraten, die unter anderem die deutsche Wirtschaft wieder in Schwung bringen sollen. Schon vorab hieß es aber, dass es nicht um Entscheidungen, sondern den Austausch geht.
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3: Sonne und Wolken wechseln sich gerade ab und ab und zu geht auch mal ein Schauer runter. Im Lauf des Tages kann sich das vereinzelt auch mal zu einem Gewitter hochschaukeln. Dazu Höchstwerte zwischen 15 und 20 Grad. Morgen dann mehr Wolken und immer wieder Regen, teils auch kräftiger und maximal um 23 Grad.
4: Es ist Donnerstag und es ist mal wieder 9:30 in Deutschland. Guten Morgen.
5: Guten Morgen, hier sind Peter und Marie.
4: Kommen wir jetzt zu einem Mann, den kann man wirklich nur als musikalischen Tausendsasser bezeichnen. Also er hat so viele Hits für sich selber geschrieben, für andere geschrieben. Und er wurde auch sozusagen der König der Film-Soundtracks genannt, denn er hat wirklich für viele, viele Filme Musik gemacht. Over the Top, Caddyshack 2 und natürlich Top Gun. Und daraus hören wir jetzt auch. Hier ist Kenny Loggins, Danger Zone.

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2: Musik gibt's heute von Madonna und zwar einen Song, der sich nicht in den US-Charts wiedergefunden hat. Der Grund, warum das Ganze nicht in Amerika veröffentlicht worden ist, liegt daran, dass dieser Song, nämlich Gambler, aus einem Film-Soundtrack stammt. Der wiederum war bei einer anderen Plattenfirma im Vertrieb und die ursprüngliche Plattenfirma von Madonna hat gesagt, nee, das machen wir gar nicht erstmal, sonst stört das unsere anderen Hits und wir verdienen weniger. Ja, das ist eine Logik, die man nicht ganz versteht. Trotzdem, der Song ist wunderbar und sehr schön und nicht ganz so oft gespielt wie all die anderen und darum ein weiterer Grund, ihn hier mal vorzustellen als Maxi. Hier ist Madonna mit Gambler.

0: Hier ist in Amerika Kim Wild und wir haben noch ein paar Minütchen bis 10 Uhr. Schönen guten Morgen.
1: Hallo ihr Lieben, hier sind Peter und Marie bei 80s und wir freuen uns mit einem Bart. Denn dieser Bart feiert heute Geburtstag.
0: Also ja, genau. Frank Beard ist natürlich gemeint, der Schlagzeuger von CC Top. Anfang der 80er waren die auch mal bei Formel 1 bei mir. Da habe ich ihn anmoderiert mit den Worten, der einzige Beard ohne Bart. Denn die anderen von CC Top, die hatten ja so lange, lange Rauschebärte und ihre Sonnenbrillen. Und Frank Beard war der einzige, der wirklich keinen Bart hatte. Frank
1: Brauchte Beard, er ja auch nicht, ne?
0: Nein, hatte der, hat einen auch Namen. Der hat auch so richtig gute Musik gemacht. Richtig gute Musik ohne Bart. Er wird heute 77 Jahre alt. Herzlichen Glückwunsch an Frank Beard.
1: Und alle ZZ Top-Fans, für die gibt's gute Nachrichten. Die Band kommt nämlich nächsten Monat, also Anfang bis Mitte Juli, für 4 Konzerte nach Deutschland.
0: Ja, diesmal ist Elwood Francis dabei, der ersetzt den verstorbenen Dusty Hill. Und die Herrschaften sind in Hamburg, in Friedberg, in Hessen, in Nordheim und in Regensburg zu Gast. Also schnell Tickets organisieren.
1: Und selbstverständlich haben wir sie auch hier, ZZ Top, jetzt bei 80s.
0: Mit Gimme All You Lovin'.

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1: Im Studio Colin Mock. Anpfiff für die Fußball-WM in Nordamerika. Am Abend steigt in Mexico City das Eröffnungsspiel zwischen Co-Gastgeber Mexiko und Südafrika. In den kommenden fast 6 Wochen rollt in Mexiko, Kanada und den USA der Ball. 104 Spiele wird es insgesamt geben, so viele wie noch nie. Die Verjährungsfrist bei Vergewaltigung soll verlängert werden. Dafür macht sich Justizministerin Hubig stark. 5 Jahre sind es aktuell, das ist zu kurz, sagte sie dem RND. Hubig hält 20 Jahre für angemessen. Um das Thema geht es heute auch bei der Justizministerkonferenz in Hamburg. Ohne konkrete Beschlüsse ist das Spitzentreffen der Regierung mit Gewerkschaften und Wirtschaftsverbänden zu Ende gegangen. Sie hatten über Reformen beraten, die unter anderem die deutsche Wirtschaft wieder in Schwung bringen sollen. Schon vorab hieß es aber, dass es nicht um Entscheidungen, sondern den Austausch geht. In den USA ist die Inflationsrate auf 4,2% geklettert und die Reaktion von US-Präsident Trump darauf: Ich liebe die Inflation, sagte er jetzt. Von den US-Demokraten heißt es, das zeigt, wie Trump die finanziellen Probleme der Menschen missachtet. 80s
2: mit KI-Support. Sonne und Wolken wechseln sich gerade ab und ab und zu geht auch mal ein Schauer runter. Im Lauf des Tages kann sich das vereinzelt auch mal zu einem Gewitter hochschaukeln. Dazu Höchstwerte zwischen 15 und 20 Grad. Morgen dann mehr Wolken und immer wieder Regen, teils auch kräftiger und maximal um 23 Grad.
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4: Kurz nach 10, schön, dass ihr weiter dabei seid. Ich bin Torte. Heute ist internationaler Tag des Spielens. Ob Brettspiel, Digital Gaming oder draußen spielen, wir spielen dazu für euch den coolen Sound der 80er hier jetzt von Roxette mit The Look.

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1: Eddie Murphy wird als Beverly Hills Cop Axel Foley zum Superstar der 80er. Aber ihm reicht das nicht. Er will singen. Eine verrückte Wette, ein legendärer Produzent und ein Schneesturm verändern alles. 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

0: Tiffany mit I Think We Are Alone Now. Keineswegs alleine sind wir bei unserem nächsten Live-Event.
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1: Die Pet Shop Boys legen nochmal nach. Ja, die Boys haben eine besondere Überraschung für ihre Fans angekündigt. Neben ihren beiden Dream World Konzerten am 10. Juli in Mönchengladbach und am 11. in Berlin spielen Neil und Chris am 12. und 13.7. nochmal zwei exklusive Clubshows in der Hauptstadt. Unter dem Titel Obscure Pet Shop Boys stehen diesmal nicht die großen Hits im Mittelpunkt, sondern selten gespielte Albumtracks. B-Seiten werden da gespielt und echte Fanfavoriten. Viele dieser Songs waren bisher noch nie live zu hören. Das Konzept feierte bereits in London Premiere, wurde dort begeistert aufgenommen. Ja, für die besonderen Konzerte haben die Pet Shop Boys mehr als 35 Songs aus ihrer über 40-jährigen Karriere einstudiert. Wer also tiefer in die Welt der Boys eintauchen möchte, bekommt im Berliner Huxleys Neue Welt zwei ganz besondere Abende geboten. Alle genauen Daten, auch der anderen 80s Stars natürlich für diese Sommersaison, haben wir wie immer bei uns in der Liste eingetragen auf 80s80s.de.

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Eure Lieblingstracks der 80er sortiert nach Genres und Musikstilen. Da wird jeder fündig. So zum Beispiel alle, die auf den coolsten Groove der 80er stehen, im Funk and Soul Radio. Und da lieferte 1983 die Band Rufus zusammen mit Soul-Sängerin Chaka Khan den Grammy Award-prämierten Hit Ain't Nobody. Jetzt hier für euch bei 80s80s.

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1: Im Studio Colin Mock. Mit dem Spiel Mexiko gegen Südafrika startet heute die Fußball-WM. Anstoß im Aztekenstadion von Mexico City ist um 21 Uhr unserer Zeit. Zu den Top-Favoriten beim XXL-Turnier Nordamerika gehören Europameister Spanien, Weltmeister Argentinien oder auch Frankreich. Justizministerin Hubich will die Verjährungsfrist bei Vergewaltigungen auf 20 Jahre verlängern. Die aktuelle Frist von 5 Jahren sei zu kurz, sagte sie dem Redaktionsnetzwerk Deutschland. Außerdem plädiert Hubich dafür, dass beim Sex künftig der Grundsatz nur Ja heißt Ja gelten soll, um Frauen besser zu schützen. Die 12-Uhr-Regel sorgt für ein rekordverdächtiges Auf und Ab an den Tankstellen. Laut ADAC gab es im Mai innerhalb eines Tages große Sprünge bei den Spritpreisen. Bei Benzin lag die Differenz bei 15 Cent pro Liter, bei Diesel waren es 18 Cent. Am günstigsten sei das Tanken kurz vor Mittag, heißt es vom ADAC. Kanzler Merz hatte im Bundestag dafür geworben, beim Reformkurs nicht nachzulassen. Das Spitzentreffen von Regierung und Sozialpartnern gestern nannte er gut und konstruktiv. Entscheidungen gab es aber noch nicht. Die sollen Anfang Juli im Koalitionsausschuss fallen.
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3: Sonne und Wolken wechseln sich gerade ab und ab und zu kommt auch mal ein Schauer runter. Später sind auch vereinzelt Gewitter drin. Zum Nachmittag und Abend wird das Ganze von Westen her aber ruhiger. Dazu liegen die Höchstwerte heute bei 15 bis 20 Grad. Morgen dann eher viele Wolken und immer wieder Regen, dazu maximal 16 bis 23 Grad.
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5: Kurz nach 11 kommt wunderbar weiter durch den Donnerstag und kommt mit zu unserem nächsten Live-Event. Wir laden euch ein for free auf die Kieler Woche am Montag, den 22. Juni. Wir feiern zusammen den coolen Sound der 80er. Wer für den alles sorgt, erfahrt ihr in einer guten Viertelstunde. Ich bin Torte, bin auch vor Ort in Kiel und freue mich, wenn ihr vorbeikommt.

0: Dieser Track machte mich zum lebenslangen Superfan. Fab Morvan von Milli Vanilli über Queen. It's a kind of magic.
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2: Mitte der 80er habe ich Queen zum ersten Mal bewusst erlebt, beim großen Live Aid-Konzert im Fernsehen. Freddie Mercury auf der Bühne, das war überwältigend. Kurz darauf kam It's a Kind of Magic raus und ich war komplett drin. Seitdem habe ich eine ganz besondere Verbindung zu Queen, weil Musik für mich mehr ist als Sound. Sie ist der Soundtrack unseres Lebens.
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0: und Cherish hier bei 80s 80s. Gefühlt vergeht ja kein Tag ohne Madonna-News. Jetzt sorgt die Queen of Pop mit einem 13-minütigen Video im Vorfeld der Veröffentlichung ihres neuen Albums mächtig für Aufsehen. In dem Video sieht man eine große Party. Madonna umringt von Tänzern und prominenten Gästen wie Supermodel Kate Moss und Sherlock Holmes, Schauspieler Benedict Cumberbatch, auch Schauspielerin Julia Garner und Madonnas Tochter Lourdes Leon tauchen auf. Und ihr taucht hoffentlich auf bei unserem nächsten Live-Event.
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0: 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Zur Einstimmung hier schon mal das Original von Depeche Mode mit Strange Love. 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
1: We are here to take part in a unique event to honor a great man. He has been a prisoner locked up for 25 years in a South African prison. The man is Nelson Mandela.
2: Heute am 11. Juni im Jahre 1988 feiert die Musikwelt Nelson Mandelas 70. Geburtstag im Wembley-Stadion in London. Es ist eine natürlich politische und musikalische Solidaritätsveranstaltung für den südafrikanischen Politiker. Unter den auftretenden Künstlern sind Stars wie Whitney Houston, Phil Collins, Stevie Wonder, George Michael, Eurythmics, Simple Minds und viele, viele mehr. Das Event wurde live auf BBC 2 in 40 verschiedenen Ländern gezeigt und soll bis zu 1 Milliarde Zuschauer gewonnen haben, und kurze Zeit später wurde Nelson Mandela freigelassen. Und Deutschland schaut und hört auf die Französin France Gall. Sie belegt heute und für insgesamt 4 Wochen Platz 1 in Deutschland mit Ella Ella.
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Wunderbar weiter durch den Donnerstag. Hier ist 80s 80s mit dem coolen Sound der 80er. 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Dazu gehört zum Beispiel das Breakdance-Radio, ausschließlich für den Breakdance-Sound der 80s. Daraus jetzt die 83er Hymne der Breakdance-Szene. Der Song ist einer der ersten Welthits, der Scratching populär machte und der Herbie Hancock seinen ersten Grammy einbrachte und das Musikvideo dazu 5 MTV Video Music Awards abräumte. Hier ist für euch Rocket bei 80s 80s.

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1: Im Studio Colin Mock. Anpfiff für die Fußball-WM in Nordamerika. Am Abend steigt in Mexico City das Eröffnungsspiel zwischen Co-Gastgeber Mexiko und Südafrika. In den kommenden fast 6 Wochen rollt in Mexiko, Kanada und den USA der Ball. 104 Spiele wird es insgesamt geben, so viele wie noch nie. Die Verjährungsfrist bei Vergewaltigung soll verlängert werden. Dafür macht sich Justizministerin Hubig stark. 5 Jahre sind es aktuell, das ist zu kurz, sagte sie dem RND. Hubig hält 20 Jahre für angemessen. Um das Thema geht es heute auch bei der Justizministerkonferenz in Hamburg. Die Reform des Heizungsgesetzes ist noch nicht mal beschlossen und schon überlegt die Linke dagegen zu klagen. Das hat die Fraktion im Bundestag angekündigt. Das Gesetz sei ein Rückschritt in Sachen Klimaschutz und dadurch eventuell verfassungswidrig, heißt es. Die USA haben wieder mehrere Ziele im Iran beschossen. Es gehe bei den Angriffen um Selbstverteidigung, heißt es vom US-Militär. Iranische Medien berichteten von Explosionen im Süden des Landes, in der Nähe der Straße von Hormuz.
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2: Sonne und Wolken wechseln sich gerade ab und ab und zu kommt auch mal ein Schauer runter. Später sind auch vereinzelt Gewitter drin. Zum Nachmittag und Abend wird das Ganze von Westen her aber ruhiger. Dazu liegen die Höchstwerte heute bei 15 bis 20 Grad. Morgen dann eher viele Wolken und immer wieder Regen. Dazu maximal 16 bis 23 Grad.
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3: 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Und das täglich unter der Woche. Hi, ich bin Torte. Freut euch in eurer Mittagspause jetzt wieder auf leckeren Maxi-Single-Sound. Gleich die britische New Wave und Synthie-Pop-Band Tears for Fears mit einem ihrer ersten Demo-Songs, der ihnen 1982 den ersten Plattenvertrag bei der deutschen Plattenfirma Phonogram einbrachte. Gleich hier Pale Shelter in der Maxi-Version. Vorweg noch die Debüt-Single von Taylor Dane, die mit finanzieller Unterstützung ihres Vaters entstand. Hier kommt Tell It to My Heart als Maxi-Single.

Schön, dass ihr bei uns seid. Hier ist 80s 80s. Nicht wundern, wenn ihr gerade eingeschaltet habt und euch fragt, was war denn das eben für eine lange Version von Taylor Dane mit Taylor to my heart? Das war die Maxi-Version und davon laufen hier immer mittags ab kurz nach 12 drei Exemplare. Das ist unsere tägliche Maxi-Pause. Maxis nonstop genießt ihr auch jederzeit in unserem Maxi-Radio über unsere kostenlose Sender-App und auf 80s80s.de. Hier in der Maxi-Pause bestimmt zudem auch immer wieder eure Maxi-Musikwünsche die Playlist. Eure Wünsche schickt ihr ganz einfach auch über App oder Web. So hat es auch Jürgen Lutze gemacht. Er wünscht sich für seine Mittagspause die Pet Shop Boys mit It's a Sin. 1987 in 11 europäischen Ländern Nummer 1 und auch ganz sicher dabei am 10. und 11. Juli bei ihrer Dream World The Greatest Hits Live Tour in Mönchengladbach und Berlin. Eure 80 Stars live on stage, wann wie wo, findet ihr ganz easy auch auf 80s80s.de. Hier jetzt viel Spaß mit den Pet Shop Boys und It's the Sin in der 80s80s Maxi-Pause.

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1: Duran Duran legen nach. Es gibt zwei weitere Deutschlandkonzerte. Ja, kurz bevor die Band am 26. Juni die Hans-Martin-Schleyer-Halle in Stuttgart rockt, gibt's weitere gute Nachrichten für die Fans von Duran Duran. Die britischen Pop-Ikonen kommen im Oktober nämlich noch einmal nach Deutschland. Am 5.10. spielen sie in der Barclays Arena in Hamburg. Drei Tage später folgt dann die Show in der Kölner Lanxess Arena. Erst vor wenigen Wochen meldeten sich Duran Duran außerdem mit neuer Musik zurück. Zum Song Free to Love mit Nile Rodgers erschien das passende Musikvideo. Tja, seit der Gründung, das war 1978, gehören sie zu den erfolgreichsten Bands der Popgeschichte. Na klar, mit den Welthits aus den 80ern, Hungry Like the Wolf, Rio, Ordinary World oder Wild Boys, begeistern Simon Le Bon und seine Band bis heute die Fans in der ganzen Welt. Ja, neben den großen Klassikern dürft ihr euch bei den Live-Shows aber auch auf Songs aus dem letzten Album Danse Macabre freuen. Also, 4 Jahrzehnte Popgeschichte treffen hier auf jede Menge Bühnenenergie. Und übrigens, alle Infos und die genauen Daten der 80er Stars in dieser Sommersaison könnt ihr nachlesen auf 80s80s.de.

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Ihr hört den coolen Sound der 80er, 80s, 80s hier, kommt wunderbar weiter durch den Donnerstag jetzt mit einem Song aus unserem NDW-Radio. Das findet ihr wie noch 33 weitere coole Streaming-Radios in unserer kostenlosen Sender-App und auf 80s80s.de. Über das NDW-Radio versüßen wir euch die Arbeit, den Feierabend und die Freizeit herrlich zum Mitsingen mit dem coolen Sound der neuen deutschen Welle. Und das funktioniert wunderbar jetzt zu Engel 07 von Hubert K. bei 80s80s.

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1: Im Studio Colin Mock. Mit dem Spiel Mexiko gegen Südafrika startet heute die Fußball-WM. Anstoß im Aztekenstadion von Mexico City ist um 21 Uhr unserer Zeit. Zu den Top-Favoriten beim XXL-Turnier Nordamerika gehören Europameister Spanien, Weltmeister Argentinien oder auch Frankreich. Justizministerin Hubig will die Verjährungsfrist bei Vergewaltigung auf 20 Jahre verlängern. Die aktuelle Frist von 5 Jahren sei zu kurz, sagte sie dem Redaktionsnetzwerk Deutschland. Außerdem plädiert Hubig dafür, dass beim Sex künftig der Grundsatz nur Ja heißt Ja gelten soll, um Frauen besser zu schützen. Die 12-Uhr-Regel sorgt für ein rekordverdächtiges Auf und Ab an den Tankstellen. Laut ADAC gab es im Mai innerhalb eines Tages große Sprünge bei den Spritpreisen. Bei Benzin lag die Differenz bei 15 Cent pro Liter, bei Diesel waren es 18 Cent. Am günstigsten sei das Tanken kurz vor Mittag, heißt es vom ADAC.
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3: Mal mehr, mal weniger Wolken sind gerade unterwegs und ab und zu geht auch mal ein Schauer runter. Vereinzelt ist sogar ein Gewitter drin. Bis zum Nachmittag lässt das von Westen her langsam nach, zum Abend kommen da aber schon wieder mehr Wolken nach. Dazu liegen die Höchstwerte heute bei 15 bis 20 Grad. Morgen dann deutlich grauer und nasser, auch windig an der Küste, maximal bis 23 Grad.
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5: Kurz nach eins, kommt super weiter durch den Donnerstag. Ich bin Torte. Der ein oder andere von euch freut sich schon auf morgen und düst nach Österreich zum Nova Rock Festival. Da stehen Samstag unter anderem The Cure live on stage. Am 10., 11. und 12. Juli stehen sie dann in Berlin auf der Parkbühne Wuhlheide. Die Shows sind bereits ausverkauft, aber fürs Nova Rock Festival gibt's noch Tickets. Hier sind sie jetzt schon für euch mit Boys Don't Cry, The Cure.

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1: Steve Norman von Spandau Ballet über Hall & Oates. Out of Touch.
2: Hall & Oates hatten ein besonderes Gefühl für Soul und Pop. Sie haben Songs geschrieben, die sofort hängen bleiben und trotzdem Tiefe haben. Dass sie sogar Einfluss auf unsere eigene Musik hatten, das war für mich was ganz Besonderes. Out of Touch steht genau für diese Qualität.
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0: Jeden Dienstag, Donnerstag und Samstag entstaubt Morgenmann und Musikexperte Peter Illmann vergessene 80s-Songs und gibt ihnen bei uns eine wiederbelebende Plattform. Peter, womit beglückst du uns heute?
2: Der Song, den ich rausgesucht habe, der kommt aus Italien. Da gab es nämlich ein Produzentenduo. Da war unter anderem Silver Pozzoli dabei. Kennt ihr vielleicht noch mit diesem Hit hier, der hieß Around My Dream. Und zusammen mit einem Kollegen hat er noch etwas anderes gemacht und das wahnsinnig erfolgreich. Wenn man zwei Songs zusammen mixt, dann ist das ja manchmal eher grenzwertig, aber in diesem Fall hat es ganz gut geklappt. Da ist zum einen Do It Again von der Band Steely Dan, das war ein US-Top-10-Hit von 1972 und dann ist da Billie Jean von Michael Jackson, über den brauche ich euch nicht viel erzählen. Dieses Ganze zusammengemixt zu einem Medley war 1983 ein Riesenerfolg in Deutschland, in England und selbst in Amerika. Hier sind Clubhouse Do It Again meets Billie Jean.

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1: We are here to take part in a unique event to honor a great man. He has been a prisoner locked up for 25 years in a South African prison. The man is Nelson Mandela.
2: Heute am 11. Juni im Jahre 1988 feiert die Musikwelt Nelson Mandelas 70. Geburtstag im Wembley-Stadion in London. Es ist eine natürlich politische und musikalische Solidaritätsveranstaltung für den südafrikanischen Politiker. Unter den auftretenden Künstlern sind Stars wie Whitney Houston, Phil Collins, Stevie Wonder, George Michael, Eurythmics, Simple Minds und viele, viele mehr. Das Event wurde live auf BBC 2 in 40 verschiedenen Ländern gezeigt und soll bis zu 1 Milliarde Zuschauer gewonnen haben, und kurze Zeit später wurde Nelson Mandela freigelassen. Und Deutschland schaut und hört auf die Französin France Gall. Sie belegt heute und für insgesamt 4 Wochen Platz 1 in Deutschland mit Ella Ella.
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Feinster Popfunk, Lessons in Love von Level 42 hier bei 80s 80s. Die coolsten Funk- und Groove-Tracks der 80er spielen wir für euch auch jederzeit in unserem Funk and Soul Radio auf 80s80s.de und in der kostenlosen Sende-App. Da findet ihr auch seit letzter Woche unser neues Yacht-Rock-Radio. Ein eigenes Radio nur für den entspannten West Coast-Sound der 80s mit dem seidigen Gesang für entspannte Stimmung, so wie hier jetzt von der Folk-Rock-Band America, ihr 82er-Hit You Can Do Magic.

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1: Im Studio Lisa Schwarzkopf. Anpfiff für die Fußball-WM in Nordamerika. Am Abend steigt in Mexico City das Eröffnungsspiel zwischen Co-Gastgeber Mexiko und Südafrika. In den kommenden fast 6 Wochen wird es insgesamt 104 Spiele geben, so viele wie noch nie. Kanzler Merz hat im Bundestag dafür geworben, beim Reformkurs an einem Strang zu ziehen. Das Spitzentreffen von Regierung und Sozialpartnern gestern nannte er gut und konstruktiv. Entscheidungen gab es aber noch nicht. Die sollen Anfang Juli im Koalitionsausschuss fallen. Justizministerin Hubich will die Verjährungsfrist bei Vergewaltigung auf 20 Jahre verlängern. Die aktuelle Frist von 5 Jahren sei zu kurz, sagte Hubich dem Redaktionsnetzwerk Deutschland. Außerdem plädiert sie dafür, dass beim Sex künftig der Grundsatz nur Ja heißt Ja gelten soll. Bei Bundesjugendspielen soll es wieder um schneller, höher und weiter gehen. Wie die Bild berichtet, wollen die Bildungsminister der Länder heute beschließen, dass bei den Wettkämpfen der Dritt- und Viertklässler wieder Stoppuhr und Zentimetermaß zum Einsatz kommen.
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3: Mal mehr, mal weniger Wolken sind gerade unterwegs und ab und zu geht auch mal ein Schauer runter. Vereinzelt ist sogar ein Gewitter drin. Bis zum Nachmittag lässt das von Westen her langsam nach, zum Abend kommen da aber schon wieder mehr Wolken nach. Dazu liegen die Höchstwerte heute bei 15 bis 20 Grad. Morgen dann deutlich grauer und nasser, auch windig an der Küste, maximal bis 23 Grad.
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5: Kommt super schon in den Donnerstagnachmittag. Kurz nach 2 haben wir es. Ich bin Torte. Vielleicht geht es bei euch sogar schon in den Feierabend. Genießt ihn und dazu mit bester Laune den coolen Sound der 80er. Hier jetzt mit Falco, USA for Africa, New Order und In Excess.

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Falco mit Rock Me Amadeus hier bei 80s. Und rockig wird's auch jetzt zu Ehren von Frank Beard. Der Mann am Schlagzeug von ZZ Top wird heute 77. Wir sagen Happy Birthday. Frank hat nicht nur den legendären Texas Blues Rock geprägt, sondern war mit ZZ Top auch in Filmen und Serien wie Zurück in die Zukunft 3, Deadwood oder Die Sopranos zu sehen. Und live gibt's Frank und Band im Juli gleich viermal mit ihrer The Big One Tour in Hamburg, Friedberg in Hessen, Northeim und Regensburg. Und da gibt es dann auch jeweils ganz sicher hier eine ihrer größten Hymnen zu hören. Hier sind ZZ Top mit Chop Dressman bei 80s.

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Und neu dabei, Talk Talk, Living in Another World. Eingewortet von Angie aus Hannover.

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1: Michael Jackson bekommt Nachschlag im Kino. Ja, obwohl das Biopic Michael ja noch in den Kinos läuft und bereits über 700 Millionen Dollar eingespielt haben soll, laufen die Vorbereitungen für eine Fortsetzung bereits auf Hochtouren. Die Produzenten versprechen ein weiteres Kapitel aus dem Leben des King of Pop. Besonders spannend, viele der größten Michael Jackson-Hits kamen im ersten Film ja noch gar nicht zum Einsatz. Und auch Jafar Jackson soll erneut in die Rolle seines berühmten Onkels schlüpfen. Erste Szenen für die Fortsetzung sollen bereits im Kasten sein. Wer allerdings auch im zweiten Teil auf eine Aufarbeitung der Missbrauchsvorwürfe gegen den Superstar hofft, der wird wohl wieder enttäuscht. Stattdessen richtet sich der Blick aktuell bei Netflix auf die Dokumentation The Verdict. Das Ende der Fahnenstange ist damit noch nicht erreicht. Michael startet jetzt bereits bei Amazon im Streaming keine 7 Wochen nach dem Kinostart. Mit dabei auch mehr als 1 Stunde exklusives Bonusmaterial und bisher unveröffentlichte Behind-the-Scenes-Einblicke. Dann kommen noch DVD und Blu-ray Anfang August. Ja, und mit Michael 2 wird dann 2028 gerechnet. 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Mehr News.

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Alpha Will mit Sounds Like a Melody hier bei 80s 80s. 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Daraus jetzt aus der Stadt Boston, selbige Band Boston mit Amanda.

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1: Im Studio Lisa Schwarzkopf. In Nordamerika startet heute die Fußball-WM. Co-Gastgeber Mexiko eröffnet das Turnier gegen Südafrika im legendären Aztekenstadion. Mit dabei ist auch Pop-Superstar Shakira. Deutschland muss zum Auftakt am Sonntag in Houston, Texas gegen Curaçao ran. Nach dem Reformgipfel im Kanzleramt sind die Gewerkschaften offen für weitere Spitzentreffen. In einem gemeinsamen Statement heißt es, man stehe jederzeit bereit. Kanzler Merz nannte das Treffen im Bundestag gut und konstruktiv. Konkrete Beschlüsse sollen aber im Koalitionsausschuss nächsten Monat fallen. Die Reform des Heizungsgesetzes ist noch nicht mal beschlossen und schon überlegt die Linke dagegen zu klagen. Das hat die Fraktion im Bundestag angekündigt. Das Gesetz sei ein Rückschritt in Sachen Klimaschutz und dadurch eventuell verfassungswidrig, heißt es. Die 12-Uhr-Regel sorgt für ein rekordverdächtiges Auf und Ab an den Tankstellen. Laut ADAC gab es im Mai innerhalb eines Tages große Sprünge bei den Spritpreisen. Bei Benzin lag die Differenz bei 15 Cent pro Liter, bei Diesel waren es 18 Cent.
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3: Mal mehr, mal weniger Wolken sind gerade unterwegs und vereinzelt kommt auch noch mal ein Schauer runter. Dazu kann es auch mal kurz krachen. Richtung Abend wird das Ganze aber insgesamt ruhiger, auch wenn von Westen her schon wieder mehr Wolken reinkommen. Die Temperaturen liegen aktuell so bei 15 bis 20 Grad. Morgen wird es dann eher grau mit vielen Wolken und öfter kräftigem Regen, maximal bis 23 Grad.
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5: Kurz nach drei und Wahnsinn, ja, jetzt geht's wirklich los. Die Fußball-Weltmeisterschaft startet heute Abend. Vielleicht habt ihr euch auch schon zum Public Viewing verabredet. Vielleicht interessiert's euch aber auch so gar nicht. Wenn ich aber hier so mal auf meine Mannschaftsaufstellung in der nächsten halben Stunde schaue, da gewinnen klar die Engländer. Sam Fox, Nick Kershaw, Style Council und los geht's mit A Flock of Seagulls. Ich bin Sabine, habt einen schönen Nachmittag.

0: seine Ecken und Kanten waren sein Erfolgsrezept. Dirk Darmstädter von den Jeremy Days über Prince, When Doves Cry.
1: Für mich war Prince einfach immer schon der Größte. Es gibt so viele Titel, die mir so wichtig sind. Und hört euch das mal an, also alleine wie das klingt. Das klingt anders als alles, was damals so aufgenommen wurde. Also alleine wie die Drums klingen, so, das ist der Wahnsinn. So eigenwillig. Und ich glaube ja fest daran, dass der Weg liegt in der Eigenwilligkeit.

0: Samantha Fox am Donnerstag. Keine Woche ist wie diese und wir sind mittendrin für euch.
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Und nachdem euch Remote ordentlich eingeheizt haben, steht er dann an. Nick Kershaw, I Won't Let the Sun Go Down on Me. 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Alle Infos jetzt natürlich auch nochmal für euch auf 80s80s.de. Und hier ist er für

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Phil Collins. 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
1: We are here to take part in a unique event to honor a great man. He has been a prisoner locked up for 25 years in a South African prison. The man is Nelson Mandela.
2: Heute am 11. Juni im Jahre 1988 feiert die Musikwelt Nelson Mandelas 70. Geburtstag im Wembley Stadion in London. Es ist eine natürlich politische und musikalische Solidaritätsveranstaltung für den südafrikanischen Politiker. Unter den auftretenden Künstlern sind Stars wie Whitney Houston, Phil Collins, Stevie Wonder, George Michael, Eurythmics, Simple Minds und viele, viele mehr. Das Event wurde live auf BBC 2 in 40 verschiedenen Ländern gezeigt und soll bis zu 1 Milliarde Zuschauer gewonnen haben, und kurze Zeit später wurde Nelson Mandela freigelassen. Und Deutschland schaut und hört auf die Französin France Gall. Sie belegt heute und für insgesamt 4 Wochen Platz 1 in Deutschland mit Ella Ella.
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Samstagnachmittag, 11. Juni. Und wenn heute schon Welttag der Puppe ist, dann können wir auch mal die Puppen tanzen lassen, oder? 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Jetzt mit Cool and the Gang.

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1: Im Studio Lisa Schwarzkopf. Anpfiff für die Fußball-WM in Nordamerika. Am Abend steigt in Mexico City das Eröffnungsspiel zwischen Co-Gastgeber Mexiko und Südafrika. In den kommenden fast 6 Wochen wird es insgesamt 104 Spiele geben, so viele wie noch nie. Kanzler Merz hat im Bundestag dafür geworben, beim Reformkurs an einem Strang zu ziehen. Das Spitzentreffen von Regierung und Sozialpartnern gestern nannte er gut und konstruktiv. Entscheidungen gab es aber noch nicht. Die sollen Anfang Juli im Koalitionsausschuss fallen. Die Verjährungsfrist bei Vergewaltigung soll verlängert werden. Dafür macht sich Justizministerin Hubig stark. 5 Jahre sind es derzeit, das ist zu kurz, sagte sie dem RND. Hubig hält 20 Jahre für angemessen. Um das Thema geht's heute auch bei der Justizministerkonferenz in Hamburg. Bei Bundesjugendspielen soll es wieder um schneller, höher und weiter gehen. Wie die Bild berichtet, wollen die Bildungsminister der Länder heute beschließen, dass bei den Wettkämpfen der Dritt- und Viertklässler wieder Stoppuhr und Zentimetermaß zum Einsatz kommen. 80s
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3: Mal mehr, mal weniger Wolken sind gerade unterwegs und vereinzelt kommt auch noch mal ein Schauer runter. Dazu kann es auch mal kurz krachen. Richtung Abend wird das Ganze aber insgesamt ruhiger, auch wenn von Westen her schon wieder mehr Wolken reinkommen. Die Temperaturen liegen aktuell so bei 15 bis 20 Grad. Morgen wird es dann eher grau mit vielen Wolken und öfter kräftigem Regen, maximal bis 23 Grad.
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5: Habt einen schönen Nachmittag. Es ist kurz nach 16 Uhr. Ich bin Sabine für Kollege George. Und Boy George, der hatte ja seinen letzten großen Auftritt für San Marino, wollte für die beim Eurovision Song Contest singen. Lief jetzt nicht ganz so wie erwartet, aber immerhin, der Versuch war es wert. Boy George mit Culture Club gleich. Do You Really Want to Hurt Me? Jetzt erstmal Easy Lover.

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1: Ende der 80er tanzt Europa zu The Only Way Is Up. Im Rampenlicht steht die Sängerin Yes. Stark, fröhlich, unbesiegbar. Doch hinter den Kulissen sieht es völlig anders aus. 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

Wenn ein waschechter Texaner Geburtstag hat, geht's ab ins 80s, 80s Rock Radio. Denn da gehören sie top hin. Happy Birthday, Frank Beard. Der einzige der drei, der zwar Bart mit Nachnamen heißt, aber keinen Langbart trägt. 77 Jahre wird er heute. Und er kommt wieder auf Tour. ZZ Top, The Big One, diesmal ab dem 2. Juli in Deutschland. Alle Termine sieht er auch bei uns im Web 80s80s.de in der Live-Season. Beim coolen Sound der 80er jetzt.

sind unsere Favorites für den Sommer. Pet Shop Boys. Und neu dabei, Nene Cherry, Buffalo Stance. Eingewortet von Karl.

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1: Die Pet Shop Boys legen nochmal nach. Ja, die Boys haben eine besondere Überraschung für ihre Fans angekündigt. Neben ihren beiden Dream World Konzerten am 10. Juli in Mönchengladbach und am 11. in Berlin spielen Neil und Chris am 12. und 13.7. nochmal zwei exklusive Clubshows in der Hauptstadt. Unter dem Titel Obscure Pet Shop Boys stehen diesmal nicht die großen Hits im Mittelpunkt, sondern selten gespielte Albumtracks. B-Seiten werden da gespielt und echte Fanfavoriten. Viele dieser Songs waren bisher noch nie live zu hören. Das Konzept feierte bereits in London Premiere, wurde dort begeistert aufgenommen. Ja, für die besonderen Konzerte haben die Pet Shop Boys mehr als 35 Songs aus ihrer über 40-jährigen Karriere einstudiert. Wer also tiefer in die Welt der Boys eintauchen möchte, bekommt im Berliner Huxleys Neue Welt zwei ganz besondere Abende geboten. Alle genauen Daten, auch der anderen 80s Stars natürlich für diese Sommersaison, haben wir wie immer bei uns in der Liste eingetragen auf 80s80s.de.

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Und der 80er, 80s, 80s am Donnerstag. Und die nächsten Wochen habt ihr die Freunde, die Fußball lieben, verloren. Es sei denn, ihr begeistert euch genauso sehr für den Sport. Aber bei mir zu Hause dreht sich jetzt wirklich nur noch völlig verrückt. Alles um das runde Leder. Mein Kerl meinte schon, du, wenn wir uns irgendwie mit Freunden treffen wollen und verabreden, ne, denk dran, es ist Fußball-WM. Aber es gibt ja auch viele, die Weltmeisterschaftsspiele so gar nicht jucken. Also wenn ihr einen schönen fußballfreien Abend plant, checkt gerne mal unsere 80s 80s App. Der coole Sound der 80er in über 30 Musikradios. Ganz entspannt. 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Jetzt mit OMD und Sänger Andy McCluskey. Der fiebert auf jeden Fall mit bei der WM. Der ist großer Liverpool-Fan und wird sicherlich England doll die Daumen drücken. Hier sind OMD mit

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1: Im Studio Lisa Schwarzkopf. In Nordamerika startet heute die Fußball-WM. Co-Gastgeber Mexiko eröffnet das Turnier gegen Südafrika im legendären Aztekenstadion. Mit dabei ist auch Pop-Superstar Shakira. Deutschland muss zum Auftakt am Sonntag in Houston, Texas gegen Curaçao ran. Nach dem Reformgipfel im Kanzleramt sind die Gewerkschaften offen für weitere Spitzentreffen. In einem gemeinsamen Statement heißt es, man stehe jederzeit bereit. Kanzler Merz nannte das Treffen im Bundestag gut und konstruktiv. Konkrete Beschlüsse sollen aber im Koalitionsausschuss nächsten Monat fallen. Der Ethikrat ist gegen ein gesetzliches Mindestalter für Social Media. Das Gremium will stattdessen ein Schutzkonzept, auch für Messenger und Streamingdienste. Pauschale Verbote seien nicht geeignet für die Herausforderungen der digitalen Welt, heißt es in einer Stellungnahme. Zum ersten Mal seit 2023 hebt die Europäische Zentralbank den Leitzins wieder an. Der für Sparer wichtige Einlagenzinssatz wird von 2 auf 2,25% angehoben. Die EZB will mit der Zinserhöhung die Inflation in den Griff bekommen.
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3: Wechselnd wolkig ist's gerade und es kann vereinzelt noch mal kurz nass werden. Auch ein Gewitter ist nicht ganz ausgeschlossen. Das Ganze lässt aber bis zum Abend eher nach. Die Höchstwerte liegen heute bei 15 bis 20 Grad. Morgen dann deutlich grauer mit vielen Wolken und immer mal wieder Regen. Am Alpenrand teils länger, maximal werden es 23 Grad.
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5: Schönen Feierabend, kurz nach 5 am Donnerstag heißt unser Mann vom Morgen, Peter Illmann, hat wieder einen Lost 80s Track für euch. Immer dienstags und donnerstags längst vergessene 80er, die einfach viel zu schade sind, um irgendwo im Musikarchiv zu versauern. Und da hat er einen richtig coolen Mashup-Mix für euch gleich. Jetzt erstmal ab in die Stunde mit Madonna. Ich bin Sabine, hi.
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0: Song musste der Meister selbst ran. Spandau Ballet-Saxophonist Steve Norman über David Bowie, China Girl.
1: Without David Bowie, no Spandau Ballet.
2: Ohne David Bowie gäbe es Spandau Ballet in dieser Form gar nicht. Er war der Meister der Veränderung. China Girl ist ein perfektes Beispiel dafür. Ein Song, der nie wirklich abgeschlossen war, bis Bowie ihn neu geschrieben und zu seinem eigenen gemacht hat. Diese Idee, dass ein Stück wachsen darf, das hat mich immer sehr tief beeindruckt.

0: Ghostbusters bei 80s 80s und von den Geisterjägern jetzt zum Songjäger. Peter Illmann ist wieder fündig geworden.
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0: Unser Morgenmann hat immer dienstags und donnerstags 80er dabei, die viel zu lange in der Versenkung verschwunden waren. Und heute, Peter, ist es ein richtig geiler Track.
2: Der Song, den ich rausgesucht habe, der kommt aus Italien. Da gab es nämlich ein Produzentenduo. Da war unter anderem Silver Pozzoli dabei. Kennt ihr vielleicht noch mit diesem Hit hier? Der hieß Around My Dream. Und zusammen mit einem Kollegen hat er noch etwas anderes gemacht und das wahnsinnig erfolgreich. Wenn man zwei Songs zusammen mixt, dann ist das ja manchmal eher grenzwertig, aber in diesem Fall hat es ganz gut geklappt. Da ist zum einen Do It Again von der Band Steely Dan, das war ein US-Top-10-Hit von 1972, und dann ist da Billie Jean von Michael Jackson, über den brauche ich euch nicht viel erzählen. Dieses Ganze zusammengemixt zu einem Medley war 1983 ein Riesenerfolg in Deutschland, in England und selbst in Amerika. Hier sind Clubhouse Do It Again meets Billie Jean.

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1: We are here to take part in a unique event to honor a great man. He has been a prisoner locked up for 25 years in a South African prison. The man is Nelson Mandela.
2: Heute am 11. Juni im Jahre 1988 feiert die Musikwelt Nelson Mandelas 70. Geburtstag im Wembley Stadion in London. Es ist eine natürlich politische und musikalische Solidaritätsveranstaltung für den südafrikanischen Politiker. Unter den auftretenden Künstlern sind Stars wie Whitney Houston, Phil Collins, Stevie Wonder, George Michael, Eurythmics, Simple Minds und viele, viele mehr. Das Event wurde live auf BBC Two in 40 verschiedenen Ländern gezeigt und soll bis zu 1 Milliarde Zuschauer gewonnen haben, und kurze Zeit später wurde Nelson Mandela freigelassen. Und Deutschland schaut und hört auf die Französin France Gall. Sie belegt heute und für insgesamt 4 Wochen Platz 1 in Deutschland mit Ella Ella.
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2: Und Deutschland schaut und hört auf die Französin France Gall. Sie belegt heute und für insgesamt 4 Wochen Platz 1 in Deutschland mit Ella, Ella.
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Und da haben Ende der 80er Will to Power einen Mega-Hit gelandet. Der erste Song war gleich ein Riesenerfolg. Dreamin' habe ich jetzt für euch und auch sonst 24/7 zum Streamen aus unserem Freestyle.

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1: Im Studio Lisa Schwarzkopf. Anpfiff für die Fußball-WM in Nordamerika. Am Abend steigt in Mexico City das Eröffnungsspiel zwischen Co-Gastgeber Mexiko und Südafrika. In den kommenden fast 6 Wochen wird es insgesamt 104 Spiele geben, so viele wie noch nie. Auch nach dem Ende des Tankrabatts will die Koalition schnell eingreifen, sollten die Spritpreise wieder große Sprünge nach oben machen. Das haben die Fraktionsvizes von Union und SPD, Müller und Zorn, in der Bild angekündigt. Ende des Monats läuft die Steuersenkung aus. Im Krieg der USA gegen den Iran droht eine weitere Eskalation. US-Präsident Trump schreibt auf seiner Online-Plattform, dass er den Iran kommende Nacht sehr heftig angreifen will. Außerdem drohte er damit, die Kontrolle über Öl- und Gasmärkte des Landes zu übernehmen. Seit Wochen warten Forscher darauf. Nun hat das Wetterphänomen El Niño begonnen. Das hat die US-Wetterbehörde bekannt gegeben. Alle paar Jahre erwärmt sich das Wasser auf Äquatorhöhe im Pazifik sehr stark, was Auswirkungen auf das Wetter auf der ganzen Welt hat.
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2: Viele Wolken ziehen rein. Und vor allem im Westen wird's zum Abend hin auch mal nass. Sonst wechseln sich Wolken und ein paar Auflockerungen ab. Einzelne Schauer und ganz vereinzelt noch ein Gewitter sind noch drin. In der Nacht breitet sich der Regen weiter aus. Tiefstwerte zwischen 13 und 6 Grad. Morgen bleibt's dann ziemlich grau und immer wieder regnerisch. Höchstwerte bis 23 Grad.
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4: Ab in den Donnerstagabend. Kommt gut rein, kurz nach 18 Uhr. Ich bin Sabine für George. Hab letztens einen witzigen Post bei Insta gesehen. Was trägt Lionel Richie nachts? All Nylon. Ja. Kann ich noch nicht. Hat aber liegt das so nah. Jetzt für euch beim coolen Sound der 80er.

0: 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Spider-Murphy Gang, Skandal im Sperrbezirk. Skandal
1: im Sperrbezirk. 1981 klingeln in Deutschland die Telefone heiß. Die Spider-Murphy Gang sorgt mit Skandal im Sperrbezirk für Aufregung und Protest. Radiosender boykottieren den Song, doch genau das macht ihn noch beliebter. Was es mit der mysteriösen Nummer 32 16 8 auf sich hat, auch das erzähle ich euch in meinem Podcast.

0: 80s, 80s für euch am Donnerstagabend. Ich bin Sabine und keine Woche ist wie diese. Und dann sind wir auch noch mittendrin für euch.
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Ja, ich hoffe, wir sehen uns.

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1: Duran Duran legen nach. Es gibt zwei weitere Deutschlandkonzerte. Ja, kurz bevor die Band am 26. Juni die Hans-Martin-Schleyer-Halle in Stuttgart rockt, gibt's weitere gute Nachrichten für die Fans von Duran Duran. Die britischen Pop-Ikonen kommen im Oktober nämlich noch einmal nach Deutschland. Am 5.10. spielen sie in der Barclays Arena in Hamburg. Drei Tage später folgt dann die Show in der Kölner Lanxess Arena. Erst vor wenigen Wochen meldeten sich Duran Duran außerdem mit neuer Musik zurück. Zum Song Free to Love mit Nile Rodgers erschien das passende Musikvideo. Tja, seit der Gründung, das war 1978, gehören sie zu den erfolgreichsten Bands der Popgeschichte. Na klar, mit den Welthits aus den 80ern, Hungry Like the Wolf, Rio, Ordinary World oder Wild Boys, begeistern Simon Le Bon und seine Band bis heute die Fans in der ganzen Welt. Ja, neben den großen Klassikern dürft ihr euch bei den Live-Shows aber auch auf Songs aus dem letzten Album Danse Macabre freuen. Also, 4 Jahrzehnte Popgeschichte treffen hier auf jede Menge Bühnenenergie. Und übrigens, alle Infos und die genauen Daten der 80er Stars in dieser Sommersaison könnt ihr nachlesen auf 80s80s.de.

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1: Im Studio Lisa Schwarzkopf. Mit dem Spiel Mexiko gegen Südafrika startet heute die Fußball-WM. Anstoß im Aztekenstadion von Mexico City ist 21 Uhr unserer Zeit. Top-Favoriten sind unter anderem Spanien, Argentinien und Frankreich. Deutschland steigt am Sonntag gegen Curaçao ins Turnier ein. Kanzler Merz hat im Bundestag dafür geworben, beim Reformkurs an einem Strang zu ziehen. Das Spitzentreffen von Regierung und Sozialpartnern gestern nannte er gut und konstruktiv. Entscheidungen gab es aber noch nicht. Die sollen Anfang Juli im Koalitionsausschuss fallen. Die Reform des Heizungsgesetzes ist noch nicht mal beschlossen und schon überlegt die Linke dagegen zu klagen. Das hat die Fraktion im Bundestag angekündigt. Das Gesetz sei ein Rückschritt in Sachen Klimaschutz und dadurch eventuell verfassungswidrig, heißt es. Zum ersten Mal seit 2023 hebt die Europäische Zentralbank den Leitzins wieder an. Der für Sparer wichtige Einlagenzinssatz wird von 2 auf 2,25% angehoben. Die EZB will mit der Zinserhöhung die Inflation in den Griff bekommen.
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2: Viele Wolken ziehen rein. Und vor allem im Westen wird es zum Abend hin auch mal nass. Sonst wechseln sich Wolken und ein paar Auflockerungen ab. Einzelne Schauer und ganz vereinzelt noch ein Gewitter sind noch drin. In der Nacht breitet sich der Regen weiter aus. Tiefstwerte zwischen 13 und 6 Grad. Morgen bleibt es dann ziemlich grau und immer wieder regnerisch. Höchstwerte bis 23 Grad.
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3: Die Donnerstagsversion. Schön, dass ihr reinhört. Kurz nach 19 Uhr. Ich bin Sabine, heute nochmal für George mit dem coolen Italo-Disco-Sound der 80er. Immer drei Tracks aus unserem Italo-Disco-Radio. Und eure Wünsche, Numero Uno, ist von der Babies Gang jetzt. Hier ist der Happy Song.
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Self-Control, das war das Original. Raff bei 80s, 80s. George Italo Disco Request hört ihr immer kurz nach 19 Uhr beim coolen Sound der 80er. Eure Wünsche schickt ihr einfach im Web 80s80s.de mit einer kurzen Message in der Rubrik Mitmachen. Und dann spielen wir den für Silke aus Soest, Novecento, Moving On jetzt. 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
1: We are here to take part in a unique event to honor a great man. He has been a prisoner locked up for 25 years in a South African prison. The man is Nelson Mandela.
2: Heute am 11. Juni im Jahre 1988 feiert die Musikwelt Nelson Mandelas 70. Geburtstag im Wembley Stadion in London. Es ist eine natürlich politische und musikalische Solidaritätsveranstaltung für den südafrikanischen Politiker. Unter den auftretenden Künstlern sind Stars wie Whitney Houston, Phil Collins, Stevie Wonder, George Michael, Eurythmics, Simple Minds und viele, viele mehr. Das Event wurde live auf BBC 2 in 40 verschiedenen Ländern gezeigt und soll bis zu einem...

0: Und Deutschland schaut und hört auf die Französin France Gall. Sie belegt heute und für insgesamt 4 Wochen Platz 1 in Deutschland mit Ella Ella.
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Ihr hört den coolen Sound der 80er von Falco jetzt. Nachdem er mit Genie 1985 für einen Mega-Skandal sorgte, kam ein Jahr später Coming Home Genie Part 2 raus. Damit konnte er allerdings nicht wirklich an den Riesenerfolg anknüpfen, zumindest nicht in den Charts. 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
1: Im Studio Lisa Schwarzkopf. In Nordamerika startet heute die Fußball-WM. Co-Gastgeber Mexiko eröffnet das Turnier gegen Südafrika im legendären Aztekenstadion. Mit dabei ist auch Pop-Superstar Shakira. Deutschland muss zum Auftakt am Sonntag in Houston, Texas gegen Curaçao ran. Auch nach dem Ende des Tankrabatts will die Koalition schnell eingreifen, sollten die Spritpreise wieder große Sprünge nach oben machen. Das haben die Fraktionsvizes von Union und SPD, Müller und Zorn, in der Bild angekündigt. Ende des Monats läuft die Steuersenkung aus. Die Verjährungsfrist bei Vergewaltigung soll verlängert werden. Dafür macht sich Justizministerin Hubig stark. 5 Jahre sind es derzeit, das ist zu kurz, sagte sie dem RND. Hubig hält 20 Jahre für angemessen. Um das Thema geht's heute auch bei der Justizministerkonferenz in Hamburg. In den USA ist die Inflationsrate auf 4,2% geklettert und die Reaktion von Donald Trump: Ich liebe die Inflation, sagt der Präsident. Von den Demokraten heißt es, das zeigt, wie Trump die finanziellen Probleme der Menschen missachtet.
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3: Viele Wolken ziehen rein. Und vor allem im Westen wird's zum Abend hin auch mal nass. Sonst wechseln sich Wolken und ein paar Auflockerungen ab. Einzelne Schauer und ganz vereinzelt noch ein Gewitter sind noch drin. In der Nacht breitet sich der Regen weiter aus. Tiefstwerte zwischen 13 und 6 Grad. Morgen bleibt's dann ziemlich grau und immer wieder regnerisch. Höchstwerte bis 23 Grad.
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1: Hallo, hier ist Peter Illmann. Es gibt ein ungeschriebenes Gesetz bei Rockstars. Tu alles für deine Fans, aber halte sie auf Abstand. Doch ausgerechnet ein leidenschaftlicher Fan rettet die Band Yes vor der Bedeutungslosigkeit. Wie aus einer mutigen Idee der größte Hit der Band wurde, das erzähle ich

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1: Im Studio Lisa Schwarzkopf. Anpfiff für die Fußball-WM in Nordamerika. Das XXL-Turnier startet in diesen Minuten mit dem Eröffnungsspiel zwischen Co-Gastgeber Mexiko und Südafrika. In den kommenden fast 6 Wochen rollt in Mexiko, Kanada und den USA der Ball. 104 Spiele wird es insgesamt geben, so viele wie noch nie. Nach dem Reformgipfel im Kanzleramt sind die Gewerkschaften offen für weitere Spitzentreffen. In einem gemeinsamen Statement heißt es, man stehe jederzeit bereit. Kanzler Merz nannte das Treffen im Bundestag gut und konstruktiv. Konkrete Beschlüsse sollen aber im Koalitionsausschuss nächsten Monat fallen. US-Präsident Trump hat die für heute Nacht angedrohten Angriffe auf den Iran wieder abgesagt. Nach Gesprächen mit Teheran zeichne sich eine Verhandlungslösung ab, schrieb Trump auf seinem Online-Dienst. Angeblich soll ein Friedensabkommen bevorstehen. Details nannte Trump nicht. Zum ersten Mal seit 2023 hebt die Europäische Zentralbank den Leitzins wieder an. Der für Sparer wichtige Einlagenzinssatz wird von 2 auf 2,25% angehoben. Die EZB will mit der Zinserhöhung die Inflation in den Griff bekommen.
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2: Viele Wolken ziehen durch und von Westen her kommt auch Regen rein. Im Osten bleibt's erstmal noch trocken dabei. In der Nacht gehen die Temperaturen runter auf 14 bis 7 Grad. Morgen bleibt's ziemlich grau mit vielen Wolken und immer mal wieder Regen, am Alpenrand auch länger nass und maximal sind bis zu 23 Grad drin.
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0: Jeder Song hat eine Tiefe und Mystik, die man nicht gleich auf Anhieb hört. Ein Meisterwerk. Dirk Darmstädter von den Jeremy Days über Pet Shop Boys, West End Girls.
1: Das erste Mal im Radio in London gehört und war sofort Feuer und Flamme. Ich finde, der Song ist einfach so cool und so entspannt und auch so mystisch. Ich finde, er hat eine dunkle Seite, eine mysteriöse Seite an sich, die ich bis heute wahnsinnig interessant finde. Pet Shop Boys, dieser Song, West End Girls, ist einfach ein echter Klassiker, ganz groß.
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1: Im Studio Imme Kasten. Die WM in Nordamerika ist offiziell eröffnet. Im legendären Aztekenstadion in Mexico City rollt der Ball. Zuvor gab es eine spektakuläre Eröffnungsfeier mit Popstar Shakira. Sie liefert zusammen mit Burna Boy den offiziellen WM-Song Die Die und hat ihn jetzt während der Eröffnungsfeier auch das erste Mal live performt. Bundesjustizministerin Hubig will die Verjährungsfrist bei Vergewaltigung auf 20 Jahre verlängern. Die aktuelle Frist von 5 Jahren sei zu kurz, sagte Hubig dem Redaktionsnetzwerk Deutschland. Außerdem plädiert sie dafür, dass beim Sex künftig der Grundsatz nur Ja heißt Ja gelten soll, um Frauen besser zu schützen. Die 12-Uhr-Regel sorgt für ein rekordverdächtiges Auf und Ab an den Tankstellen. Laut ADAC gab es im Mai innerhalb eines Tages große Sprünge bei den Spritpreisen. Bei Benzin lag die Differenz bei 15 Cent pro Liter, bei Diesel waren es 18 Cent. Am günstigsten sei das Tanken kurz vor Mittag, heißt es vom ADAC.
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3: Viele Wolken ziehen durch und von Westen her kommt auch Regen rein. Im Osten bleibt's erstmal noch trocken dabei. In der Nacht gehen die Temperaturen runter auf 14 bis 7 Grad. Morgen bleibt's ziemlich grau mit vielen Wolken und immer mal wieder Regen, am Alpenrand auch länger nass und maximal sind bis zu 23 Grad drin.
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0: 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Nick Kershaw, The Riddle.
1: Viele Fans rätselten, was Nick Kershaw wohl mit The Riddle gemeint haben könnte und schickten ihm über die Jahre hunderte vermeintliche Lösungen zu. Der verrät aber schließlich, der Text bedeutet gar nichts. Er habe beim Komponieren des Songs einen wahllos zusammengesetzten Text ohne Bedeutung benutzt. Später hatte er keine Zeit mehr, einen richtigen zu schreiben. Verzeiht mir, ich wusste nicht, was ich tat, sagt Kershaw. Ist schon in Ordnung, Nick. The Riddle ist immer noch ein klasse Song.

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1: Im Studio Imme Kasten. Sie läuft. Die Fußball-WM im Aztekenstadion in Mexiko-Stadt ist das Eröffnungsspiel zwischen Co-Gastgeber Mexiko und Südafrika angepfiffen worden. Zuvor gab es eine große Eröffnungsfeier mit internationalen Musikstars. Erstmals nehmen 48 statt 32 Teams an der WM teil. Deutschland startet am Sonntag gegen WM-Neuling Curaçao ins Turnier. Die Verjährungsfrist bei Vergewaltigung soll verlängert werden. Dafür macht sich Bundesjustizministerin Hubig stark. 5 Jahre sind es derzeit, das sei zu kurz, sagte sie dem Redaktionsnetzwerk Deutschland. Hubig hält 20 Jahre für angemessen. Die 12-Uhr-Regel sorgt für ein rekordverdächtiges Auf und Ab an den Tankstellen. Laut ADAC gab es im Mai innerhalb eines Tages große Sprünge bei den Spritpreisen. Bei Benzin lag die Differenz bei 15 Cent pro Liter, bei Diesel waren es 18 Cent. Am günstigsten sei das Tanken kurz vor Mittag, heißt es vom ADAC. Die Reform des Heizungsgesetzes ist noch nicht einmal beschlossen und schon überlegt die Linke dagegen zu klagen. Das hat die Fraktion im Bundestag angekündigt. Das Gesetz sei ein Rückschritt in Sachen Klimaschutz und dadurch eventuell verfassungswidrig, heißt es.
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2: Viele Wolken ziehen durch und von Westen her kommt auch Regen rein. Im Osten bleibt es erstmal noch trocken dabei. In der Nacht gehen die Temperaturen runter auf 14 bis 7 Grad. Morgen bleibt es ziemlich grau mit vielen Wolken und immer mal wieder Regen, am Alpenrand auch länger nass und maximal sind bis zu 23 Grad drin.
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0: Statt braver Girlies, wilde Frauenpower. Sie hat den Weg dafür freigemacht. Rale Oberpichler von Paso Doble über Cyndi Lauper. Girls just wanna have fun.
1: Also, das war natürlich irgendwie auch ein Vulkan. Das war so richtig der Zeitgeist der 80er Jahre. Frech, jung, schrill und so lustig. Ich hab die gefeiert. Nicht auf hübsch, nicht auf nett, sondern einfach haut drauf. Wahnsinn! Das war unser Lebensgefühl in den 80er Jahren.

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1: Im Studio Imme Kasten. Ja, jetzt läuft sie, die Fußball-WM. Im Aztekenstadion in Mexiko-Stadt ist das Eröffnungsspiel zwischen Co-Gastgeber Mexiko und Südafrika über die Bühne gegangen. Mexiko setzte sich dabei mit 2:0 durch. Zuvor gab es eine große Eröffnungsfeier mit internationalen Musikstars. Deutschland startet am Sonntag gegen Curaçao ins Turnier. Bundesjustizministerin Hubig will die Verjährungsfrist bei Vergewaltigung auf 20 Jahre verlängern. Die aktuelle Frist von 5 Jahren sei zu kurz, sagte Hubig dem Redaktionsnetzwerk Deutschland. Außerdem plädiert sie dafür, dass beim Sex künftig der Grundsatz nur Ja heißt Ja gelten soll, um Frauen besser zu schützen. Kanzler Merz hat im Bundestag dafür geworben, beim Reformkurs an einem Strang zu ziehen. Das Spitzentreffen von Regierung und Sozialpartnern gestern nannte er gut und konstruktiv. Entscheidungen gab es aber noch nicht. Die sollen Anfang Juli im Koalitionsausschuss fallen. US-Präsident Trump hat die für heute Nacht angedrohten Angriffe auf den Iran wieder abgesagt. Nach Gesprächen mit Teheran zeichnet sich eine Verhandlungslösung ab, schrieb er auf seinem Online-Portal. Angeblich soll ein Friedensabkommen bevorstehen. Details nannte Trump nicht.
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3: Viele Wolken ziehen durch und von Westen her kommt auch Regen rein. Im Osten bleibt's erstmal noch trocken dabei. In der Nacht gehen die Temperaturen runter auf 14 bis 7 Grad. Morgen bleibt's ziemlich grau mit vielen Wolken und immer mal wieder Regen, am Alpenrand auch länger nass und maximal sind bis zu 23 Grad drin.
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0: banale, oberflächliche Texte müssen bei ihm draußen bleiben. Thomas Anders von Modern Talking über Sting. Englishman in New York.
1: Als ich diesen Song zum ersten Mal hörte, dachte ich nur, was für eine geile Geschichte. So, I'm an Alien. Also ich meine, so von sich zu sprechen und diese Unterschiede, so London und New York. Und es ist im Grunde mehr oder weniger die gleiche Sprache, aber trotzdem Welten, die es trennt. Und das hat für mich, bringt er das halt eben musikalisch mit diesem Song unglaublich. Also unglaublich auf die Platte und finde ich super.
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1: Im Studio Imme Kasten. Ja, jetzt läuft sie, die Fußball-WM. Im Aztekenstadion in Mexiko-Stadt ist das Eröffnungsspiel zwischen Co-Gastgeber Mexiko und Südafrika über die Bühne gegangen. Mexiko setzte sich dabei mit 2:0 durch. Zuvor gab es eine große Eröffnungsfeier mit internationalen Musikstars. Deutschland startet am Sonntag gegen Curaçao ins Turnier. US-Präsident Trump hat die für heute Nacht angedrohten Angriffe auf den Iran wieder abgesagt. Nach Gesprächen mit Teheran zeichnet sich eine Verhandlungslösung ab, schrieb er auf seinem Online-Portal. Angeblich soll ein Friedensabkommen bevorstehen. Details nannte Trump nicht. Die Verjährungsfrist bei Vergewaltigung soll verlängert werden. Dafür macht sich Bundesjustizministerin Hubig stark. 5 Jahre sind es derzeit, das sei zu kurz, sagte sie dem Redaktionsnetzwerk Deutschland. Hubig hält 20 Jahre für angemessen. Kanzler Merz hat im Bundestag dafür geworben, beim Reformkurs an einem Strang zu ziehen. Das Spitzentreffen von Regierung und Sozialpartnern gestern nannte er gut und konstruktiv. Entscheidungen gab es aber noch nicht. Die sollen Anfang Juli im Koalitionsausschuss fallen.
2: 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Viele Wolken ziehen gerade von Westen rein und dazu kommt auch Regen rübergezogen. Im Osten bleibt es erstmal noch trocken. Aktuell liegen die Temperaturen bei 14 bis 7 Grad. Tagsüber bleibt's dann meist grau und immer wieder nass. Der Regen breitet sich weiter aus und am Alpenrand hält er länger durch. Maximal werden es 15 bis 23 Grad.
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0: 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Taylor Dane, Tell It To My Heart.
1: Durch eine Freundin gelingt es Taylor Dane, ein Demo direkt auf den Schreibtisch von Produzent Clive Davis zu platzieren. Der ist im Laufe seiner Karriere für über 300 Nummer 1 Hits verantwortlich. Clive bietet ihr an, eine Single zu produzieren und wenn die nicht zündet, ist sie auch gleich wieder weg vom Fenster. Taylor aber glaubt an sich, zu Recht. Tell It To My Heart geht durch die Decke und wird ein Riesenhit.

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1: Im Studio Imme Kasten. Die Fußball-WM läuft. Im Aztekenstadion in Mexiko-Stadt hat Co-Gastgeber Mexiko das Eröffnungsspiel gegen Südafrika mit 2:0 gewonnen. Zuvor sorgten internationale Musikstars bei der Eröffnungsfeier für Stimmung. Deutschland startet am Sonntag gegen Curaçao ins Turnier. Die Verjährungsfrist bei Vergewaltigung soll verlängert werden. Dafür macht sich Bundesjustizministerin Hubich stark. 5 Jahre sind es derzeit, das sei zu kurz, sagte sie dem Redaktionsnetzwerk Deutschland. Hubich hält 20 Jahre für angemessen. US-Präsident Trump stellt ein baldiges Abkommen mit dem Iran in Aussicht. Eine Unterzeichnung könnte in den kommenden Tagen erfolgen, möglicherweise in Europa, sagt er. Zugleich nahm er angedrohte Angriffe vorerst zurück. Aus Teheran gibt es bisher keine Bestätigung. Kanzler Merz hatte im Bundestag dafür geworben, beim Reformkurs an einem Strang zu ziehen. Das Spitzentreffen von Regierung und Sozialpartnern gestern nannte er gut und konstruktiv. Entscheidungen gab es aber noch nicht. Die sollen Anfang Juli im Koalitionsausschuss fallen.
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2: Viele Wolken ziehen gerade von Westen rein und dazu kommt auch Regen rübergezogen. Im Osten bleibt es erstmal noch trocken. Aktuell